0: trocken bei Tiefstwerten von 19 bis 12 Grad. Am Tage viel Sonnenschein, an den Alpen später Gewitter, 24 Grad auf den nordfriesischen Inseln bis 38 am Oberrhein. Donnerstag dann oft sonnig, von Südwesten her teils kräftige Gewitter bei 25 bis vereinzelt 40 Grad. Es ist 2:03 Uhr.
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2: Tobias Führenbach heißt Sie dazu ganz herzlich willkommen. Wir starten in diese Stunde mit selten zu hörender Musik von Wolfgang Amadeus Mozart. Und zwar Musik zu einer Pantomime, Köchelverzeichnis 446, das Ganze als Fragment. Und diese Sätze, die hören wir uns hier an mit der Academy of St. Martin in the Fields unter der Leitung von Neville Mariner.

Musik zu einer Pantomime, Köchelverzeichnis 446 von Wolfgang Amadeus Mozart, die Academy of St. Martin in the Fields zu hören, unter der Leitung des langjährigen künstlerischen Leiters Neville Mariner. Mit Vokalmusik von Johannes Brahms geht es jetzt in diese Nacht auf Mittwoch. Und zwar hören wir von Brahms die vier Gesänge für Frauenchor mit Begleitung von zwei Hörnern und Harfe. Das ist hier der Rias Kammerchor und das Ensemble besteht aus Stefan Jezierski, Manfred Klier und Marie-Pierre Lanlamé. Die Leitung hat Marcus Creed. Vielleicht die vier Gesänge noch kurz in Folge zur Orientierung. Es tönt ein voller Harfenklang, das Lied von Shakespeare, dann der Gärtner und zum Schluss Gesang aus Fingal.

Das waren die vier Gesänge für Frauenchor mit Begleitung von zwei Hörnern und Harfe, komponiert von Johannes Brahms. Der Rias Kammerchor war zu hören, sowie Stefan Jezierski und Manfred Klier an den Hörnern und Marie-Pierre Lollamy an der Harfe. Die Leitung hatte Marcus Creed. 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Unser nächster Komponist ist Yeneu Hubeu, Zeitgenosse, Freund und Konzertpartner von Franz Liszt, auch Hubeus Violinlehrer, der ist deutlich bekannter, Joseph Joachim. Chloe Elise Hernslip zeigt uns aber, was alles in Hubeus Werken drinsteckt. Hier das Violinkonzert Nummer 2, E-Dur, Chloe Elise Hernslip und die Bournemouth Symphony unter der Leitung von Andrew Mogralia.

Violinkonzert Nummer 2 E-Dur von Yinö Huboy, Chloe Hanslip und das Bournemouth Symphony Orchestra unter der Leitung von Andrew Mugrelia hier in dieser Nacht auf Mittwoch. Das ist das ARD-Nachtkonzert. Und da geht's weiter mit Kammermusik von Ludwig van Beethoven, und zwar das Belcher-Quartett wollen wir hören. Das sind Corinna Belcher Violine, Axel Schacher Violine, Krzysztof Choszelski an der Viola und Antoine Lederle Violoncello. Streichquartett A-Dur, Opus 18, Nummer 5 von Ludwig van Beethoven.

Corinna Belcher Violine, Axel Schacher Violine, Krzysztof Chojelski Viola und Antoine Lederlin Violoncello. Sie präsentierten hier das Streichquartett A-Dur von Ludwig van Beethoven. Jetzt geht es mit einem Orgelkonzert in diese Nacht auf Mittwoch. Das Konzert in F-Dur von Georg Friedrich Händel, Richard Eager und die Academy of Ancient Music.

Richard Eager an der Kammerorgel, flankiert von der Academy of Ancient Music. Das war das Orgelkonzert F-Dur von Georg Friedrich Händel. Kurz vor 4 Uhr hier im ARD-Nachtkonzert aus dieser Stunde raus Richtung Nachrichten geht's mit ein paar Takten von Edward Grieg.

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1: Um 4 Uhr mit Olaf Knapp. Die durch den Rücktritt von Unionsfraktionschef Spahn in Gang gesetzte Personalrotation soll heute abgeschlossen werden. Die Fraktion trifft sich zu einer Sondersitzung. Aus Berlin Sabine Henkel.
2: Heute soll umgesetzt werden, was der Bundeskanzler vorgeschlagen hat. Thorsten Frey stellt sich der Unionsfraktion als Vorsitzender zur Wahl. Dass er den Posten bekommt, gilt als sicher. Interessant dürfte aber sein, wie viele Abgeordnete aus CDU und CSU für ihn stimmen. Auch die neuen Minister und die neue Kanzleramtsministerin werden heute ernannt. Carsten Linnemann übernimmt den Bereich Gesundheit, Steffen Bilger das Verkehrsministerium und Nina Wagen wird als erste Frau in der Geschichte das Kanzleramt managen.
1: Das Weiße Haus hat die Treffen von US-Präsident Trump mit dem ukrainischen Präsidenten Zelensky und dem israelischen Ministerpräsidenten Netanyahu als positiv und produktiv bezeichnet. Zu Inhalten der Gespräche wurden keine Angaben gemacht. Netanyahu schrieb, es sei darum gegangen, sicherzustellen, dass der Iran keine Atomwaffen besitzt. Zelensky hatte zuvor nach seinem Termin mit Trump mitgeteilt, man habe erörtert, wie die ukrainische Flugabwehr gestärkt werden könnte. An der französischen Atlantikküste sind mehrere Waldbrände wieder aufgeflammt. Nach Angaben der Präfektin von Bordeaux hat es bei Wind und steigenden Temperaturen 14 Neuausbrüche in der bereits verwüsteten Region gegeben. Es seien weiterhin 2750 Feuerwehrleute, 23 Löschflugzeuge und mehr als 1400 Polizeikräfte im Einsatz. Die regionale Verwaltungschefin teilte außerdem mit, dass die vorsorgliche Evakuierung von 3 Ortschaften wieder aufgehoben wurde. Die Bewohner dürfen zurück in ihre Häuser, müssen aber auf eine mögliche erneute Evakuierung vorbereitet bleiben. Der Kabarettist Konrad Beikircher ist im Alter von 80 Jahren gestorben. Das meldet der WDR, bei dem er früher eine Radiokolumne hatte. Beikircher wurde in Südtirol geboren, lebte aber seit gut 60 Jahren in Bonn und war 40 Jahre lang eine zentrale Figur im politischen Kabarett. Sein großes Thema war die Sprache. Er parodierte häufig Dialekte, vor allem das Rheinische. Vor seiner Bühnenkarriere war Beikircher 15 Jahre lang Gefängnispsychologe in der Justizvollzugsanstalt Siegburg in Nordrhein-Westfalen. Das Wetter in Deutschland. Am Tage viel Sonne, im Nordosten einige Wolkenfelder, an den Alpen später Gewitter. Höchstwerte 24 Grad auf den nordfriesischen Inseln bis 38 am Oberrhein. Am Donnerstag dann oft sonnig, von Südwesten her teils kräftige Gewitter, 25 bis vereinzelt 40 Grad. Es ist 4.03 Uhr.
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3: Heute Nacht mit Tobias Hürenbach. Herzlich willkommen zu dieser Stunde. Die beginnt mit dem elsässisch-deutschen Komponisten und Querflötisten Johann Baptist Wendling. Sein Konzert in G-Dur schrieb er für Traversflöte und Orchester. Hier zu erleben Martin Sandhoff und die neue Hofkapelle München unter Christoph Hammer.

Flötist Martin Sandhoff und die neue Hofkapelle München unter Christoph Hammer mit dem Flötenkonzert G-Dur von Johann Baptist Wendling hier im ARD-Nachkonzert. Jetzt ein schöner, bunter, furioser Auszug aus der Oper Die getäuschte Untreue von Joseph Haydn. Ja, das ist so eine klassische, turbulente Verwechslungskomödie. Wir erleben hier ein tolles Solistenensemble und das WDR-Funkhausorchester unter der Leitung von Markus Porschner.

Eine Szene aus dem ersten Akt der Oper Die getäuschte Untreue von Joseph Haydn. Simone Kermes Sopran, Andreas Scheidegger Tenor, Jürgen Sacher Bariton, Ivan Paley Bass und das WDR Funkhausorchester unter der Leitung von Markus Porschner. Als nächstes hier im ARD Nachtkonzert Kammermusik von Giovanni Battista Viotti und zwar sein Trio E-Dur. Das schrieb er für zwei Violinen und Violoncello hier mit dem Ensemble L'Arte dell'Arco.

L'Arte del Arco, das Ensemble bestehend aus Federico und Giovanni Guglielmo sowie Pietro Bosna mit dem Trio für zwei Violinen und Violoncello E-Dur von Giovanni Battista Viotti. Und gleich noch ein italienischer Komponist hier im ARD-Nachkonzert, nämlich Ottorino Respighi. Seine Herbstdichtung, die schrieb er für Violine und Orchester. Julia Fischer konzertiert zusammen mit dem Orchestre Philharmonique de Monte Carlo.

durch diese wunderbare Herbstdichtung von Ottorino Respighi hindurch mit Julia Fischer und dem Orchestre Philharmonique de Monte Carlo unter der Leitung von Jakob Kreizberg. Hier im ARD-Nachtkonzert geht es auf die 5 Uhr Nachrichten zu mit Musik von Edward Elgar.

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1: Um 5 Uhr mit Olaf Knapp. Die Unionsfraktion will heute in einer Sondersitzung einen neuen Vorsitzenden wählen. Einziger Kandidat ist der bisherige Kanzleramtsminister Thorsten Frey. Aus der Nachrichtenredaktion Nina Schön.
2: Frey kennt die Unionsfraktion gut. Er war in der vergangenen Wahlperiode erster parlamentarischer Geschäftsführer. Sein Vorgänger Jens Spahn war Mitte Juli zurückgetreten. Bundeskanzler Merz nutzt diesen Wechsel für eine größere Kabinettsumbildung. Für Frey soll die bisherige Bundesgesundheitsministerin Warken Kanzleramtschefin werden. An ihre Stelle tritt der bisherige CDU-Generalsekretär Linnemann. Außerdem muss Verkehrsminister Schnieder gehen. Ihm folgt der bisherige erste parlamentarische Geschäftsführer der Unionsfraktion Bilger nach.
1: An der französischen Atlantikküste sind mehrere Waldbrände wieder aufgeflammt. Nach Angaben der Präfektin von Bordeaux hat es bei Wind und steigenden Temperaturen 14 Neuausbrüche in der bereits verwüsteten Region gegeben. Die regionale Verwaltungschefin teilte außerdem mit, dass die vorsorgliche Evakuierung von 3 Ortschaften wieder aufgehoben wurde. Die Bewohner dürfen zurück in ihre Häuser, müssen aber auf eine mögliche erneute Evakuierung vorbereitet bleiben. Die USA wollen wieder Geld an die internationale Impfallianz Gavi geben. Im vergangenen Jahr hatte das Land den Beitrag gestrichen. Der impfskeptische Gesundheitsminister Kennedy begründete das mit Sicherheitsbedenken. Nun sollen laut einer Sprecherin des zuständigen Ausschusses im Kongress umgerechnet rund 530 Millionen Euro fließen. Das Außenministerium habe die Summe freigegeben. Gavi ist ein öffentlich-privates Bündnis für die Versorgung von Entwicklungsländern mit Impfstoffen. FIFA-Chef Infantino will noch mehr Geld aus der Fußball-WM herausholen. Dafür will er Anteile am Turnier an private Investoren veräußern. Aus der Sportredaktion Tom Gernke.
3: Gegründet werden soll eine Tochtergesellschaft, die unter der alleinigen Kontrolle der FIFA stehen wird. Laut Medienberichten plant der Weltverband davon, einen Anteil von 20-30% zu verkaufen. Vorläufige Vereinbarungen über die Bedingungen des Deals sollen bereits unterzeichnet worden sein. Die FIFA will, so heißt es in einer offiziellen Mitteilung, mit dem Deal mehr als 4 Milliarden Dollar einnehmen. Kritik daran gibt es von der UEFA, dem Europäischen Fußballverband. Mit den Plänen der FIFA sei eine Grenze überschritten, denn, Zitat, keiner von uns besitzt den Fußball.
1: Das waren die Nachrichten. Das Wetter in Deutschland. Am Tage viel Sonne, im Nordosten einige Wolkenfelder. An den Alpen später Gewitter, Höchstwerte 24 Grad auf den nordfriesischen Inseln bis 38 Grad am Oberrhein. Am Donnerstag oft sonnig, von Südwesten teils kräftige Gewitter, 25 bis vereinzelt 40 Grad. Es ist 5.03 Uhr.
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4: Guten Morgen und willkommen hier im ARD-Nachtkonzert, diese Ausgabe mit Tobias Hürenbach. Und wir starten in diese Stunde mit Musik von Johann Sebastian Bach.

Martin Stadtfeld und das Philharmonische Kammerorchester München mit diesem Auftakt zum Konzert Nummer 3 D-Dur Bach Werkeverzeichnis 1054 von Johann Sebastian Bach hier am Mittwochmorgen im ARD Nachtkonzert. Und da haben wir jetzt eine tolle Entdeckung für Sie, nämlich Musik der kroatischen Komponistin Dora Pejacevic. Und zwar hören wir den Scherzo-Satz aus ihrer Sinfonie Fis-Moll mit dem BBC Symphony Orchestra unter der Leitung von Sakari Uramo.

Zupackend, bunt, unterhaltsam, dieser Scherzo-Satz hier aus der Sinfonie Fismol von Dora Pejacevic, der kroatischen Komponistin. Sakari Oramo dirigierte das BBC Symphony Orchestra. Das ARD-Nachtkonzert präsentiert von BR Classic. Schön, dass Sie mit dabei sind hier am Mittwochmorgen.

Dieter Klöcker, Klarinette und Konsortium Classicum im Dialog. Das war das Potpourri hier für ihre Besetzung, also für Klarinette und Orchester Nummer 1 B-Dur aus der Feder von Franz Danzi. Als nächstes nur Musik von Erich Wolfgang Korngold, und zwar ein Auszug aus seinem wunderbaren Violinkonzert in D-Dur. Da wollen wir den zweiten Satz hören, den langsamen Satz, die Romanze mit Renaud Capuçon und dem Philharmonischen Orchester Rotterdam unter der Leitung von Yannick Nézet-Séguin.

für den ruhigeren Tageseinstieg war das hier der zweite Satz aus dem Violinkonzert D-Dur von Erich Wolfgang Korngold. Das Philharmonische Orchester Rotterdam hatte den Geiger Renaud Capuçon zu Gast. Am Pult stand Yannick Nézet-Séguin. Sie befinden sich im ARD-Nachtkonzert. Jetzt geht es mit Pauken und Trompeten unter anderem in den Mittwochmorgen. Und zwar hören wir die Ouvertüre D-Dur von Johann Friedrich Fasch mit Les Amis de Philippe.

Les Amis de Philippe unter der Leitung von Ludger Remy mit dieser Ouvertüre für zwei Oboen, Fagott, drei Trompeten, zwei Hörner, Paukenstreicher und Basso Continuo D-Dur von Johann Friedrich Fasch hier am Mittwochmorgen im ARD-Nachtkonzert. Jetzt kommen wir noch zu den neugierigen Frauen von Ermanno Wolf Ferrari, also die neugierigen Frauen, so heißt die musikalische Komödie von ihm. Warum sind diese Damen darin so neugierig? Ja, sie spionieren ihren Männern nach, da sie vermuten, diese würden sich mit anderen Frauen treffen. Am Ende stellt sich heraus, dass die Männer dort lediglich heimlich und in aller Ruhe gemeinsam speisen. Ja, und so geht diese Komödie los.

Die Oviedo Philharmonia mit der Ouvertüre zur musikalischen Komödie Die neugierigen Frauen von Ermanno Wolf Ferrari. Soweit das heutige ARD-Nachtkonzert mit Filmmusik von Nino Rota geht es heute aus dieser Ausgabe raus. Tobias Führenbach bedankt sich bei Ihnen fürs Einschalten. Weiterhin einen guten Start in diesen Mittwochmorgen. Gerne auf bald wieder. Ciao und tschüss.

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1: Um 6 Uhr mit Susanne Lemke. Der geplante Personalumbau in der Bundesregierung und in der Unionsfraktion wird heute umgesetzt. Am Nachmittag sollen die neuen Ministerinnen und Minister ernannt werden. Danach kommen CDU und CSU zusammen, um einen neuen Fraktionschef zu wählen. Der Umbau sorgt an der CDU-Basis in Mitteldeutschland weiter für Ärger. Erzgebirgslandrat Rico Anton etwa berichtet von Unverständnis, dass der Osten im Kabinett so schlecht repräsentiert sei. Die Bundestagsabgeordnete Anna Eikens aus Sachsen-Anhalt sagte dem MDR, die

0: Kommunikation über die Personalentscheidungen sei unglücklich gewesen. Sie warnt aber davor, die Fraktionswahl zum Frustablassen zu nutzen. An der von Innenminister Alexander Dobrindt geforderten Präventivhaft für Gefährder gibt es Bedenken aus Thüringen. Innenstaatssekretär Norman Müller erklärte auf NDR-Anfrage, ein Präventivgewahrsam greife unmittelbar in das Grundrecht auf Freiheit ein. Eine Ausweitung bedeutet, dass die Freiheitsrechte leichter eingeschränkt werden könnten. Das erscheine unter rechtsstaatlichen Gesichtspunkten schwer begründbar. Dobrindt hatte nach dem Anschlag auf den CSD in Berlin eine bundesweit einheitliche Regelung gefordert. Die USA haben nach eigenen Angaben gemeinsam mit Saudi-Arabien Stellungen pro-iranischer Milizen im Irak angegriffen. Das US-Militär erklärte, die Angriffe seien eine Reaktion auf mehr als 30 Drohnenangriffe auf US-Truppen und die Energieinfrastruktur Saudi-Arabiens in den vergangenen Tagen gewesen. Zuvor hatte das US-Militär nach eigenen Angaben einen iranischen Raketenangriff auf US-Streitkräfte im Nahen Osten abgewehrt. Im Südwesten Frankreichs sind mehrere Waldbrände wieder aufgeflammt. Nach Behördenangaben brachen gestern bei Wind und steigenden Temperaturen 14 Feuer neu aus. Noch immer sind in der Region bei Bordeaux an der Atlantikküste mehr als 4000 Feuerwehr- und Polizeikräfte sowie 23 Löschflugzeuge im Einsatz, um die Brände einzudämmen. In Spanien ist es inzwischen gelungen, große Waldbrände unter Kontrolle zu bringen. Ministerpräsident Pedro Sanchez erklärte, man sehe Licht am Ende des Tunnels. Apple hat erstmals einen Börsenwert von mehr als 5 Billionen Dollar erreicht. An der US-Börse stieg der Kurs der Aktie zwischenzeitlich auf das Rekordhoch von 342 Dollar je Aktie. Damit ist Apple das wertvollste börsennotierte Unternehmen der Welt. Der Chiphersteller Nvidia hatte die 5-Billionen-Marke im Oktober vergangenen Jahres geknackt, war zuletzt an der Börse aber wieder etwas zurückgefallen. Das waren die Nachrichten. Das Wetter, die Temperaturen von 5 Uhr. Auf dem Brocken wolkig 14 Grad, Chemnitz wolkenlos 16, Dresden heiter bei 13 Grad, Eisenach wolkenlos 14, Erfurt wolkenlos 17, Fichtelberg wolkenlos 11 Grad, Gera wolkenlos 13, Görlitz leicht bewölkt 12 Grad, Halle 14, Leipzig wolkig 16, Magdeburg wolkig 16, Meiningen wolkenlos bei 15 Grad. Heute viel Sonne, trocken, 29 bis 34 Grad. Auffrischender, auf Süd drehender Wind. In der Nacht klar, trocken, 21 bis 15 Grad. Morgen sonnig, am Abend in Sachsen-Anhalt und Thüringen gebietsweise Schauer und Gewitter. 34 bis 38 Grad. MDR Verkehrsdienst mit einer Meldung. Vorsicht auf der A4 Richtung Frankfurt. Zwischen Wüstenbrand und Hohenstein-Ernsthal liegt ein totes Reh auf der mittleren Fahrspur. Soweit der Verkehrsdienst. 6.04 Uhr.
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2: Und dazu begrüßt Sie Beatrice Wagner. Hallo.

Vor ein paar Tagen haben wir ihn noch wunderbar aus der Vogelperspektive gesehen bei der Übertragung der Schlussetappe der Tour de France in Paris. Den Triumphbogen mit dem Kreisverkehr und dem Étoile, den sternförmig abgehenden Straßen. In dem Fall waren alle abgesperrt für die Radfahrer. Normalerweise schieben sich dort ja vielspurig kreuz und quer und querschießend vor allen Dingen die Autos durch. Und auch wenn es nicht so aussieht, es gilt auch dort Priorité à droite, also schön immer die einfahrenden Fahrzeuge haben Vorfahrt. Und ja, heute hat der Arc de Triomphe, der über all dem thront und zuschaut, was da so los ist in Paris, der hat selbst was zu feiern. Und deswegen steht er gleich im Blickpunkt hier bei MDR Klassik.

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1: Das wäre natürlich auch ein Hingucker gewesen, wenn der eine Architekt sich hätte durchsetzen können, 1758 mit seinem Vorschlag, einen riesigen begehbaren Elefanten aus Stein zu bauen, oben an den Champs-Élysées in Paris, einen Elefanten, aus dessen Rüssel das Abwasser abfließt. Stattdessen wurde auf Geheiß von Napoleon I. der Arc de Triomphe, der Triumphbogen, zum Wahrzeichen, um das der Kreisverkehr tobt am Étoile. Am 29. Juli 1836, heute vor 190 Jahren, wurde in Paris der Arc de Triomphe feierlich enthüllt, nach langen 30 Jahren Bauarbeiten, und zwar mit ganz viel siegreicher Geschichte auf der Außenhülle, die für uns Peter Meyer-Hüsing nochmal zusammenfasst und an das ganze Geschehen damals erinnert.
2: Schlachten, Kriege, Militärs. 660 Generäle und 158 einzelne Kriegszüge der Grande Nation sind auf dem Arc de Triomphe verewigt. Natürlich nur die Siegreichen. Es beginnt mit der Schlacht von Austerlitz. Kaiser Napoleon Bonaparte besiegt die Truppen Österreichs und Russlands vernichtend und wähnt sich 1805 auf dem Gipfel der Macht. Zeit, das für die Ewigkeit festzuhalten.
3: Der Ruhm meiner Regentschaft soll das Angesicht meines Imperiums verändern. Die Ausführung dieser großen Arbeit ist im Interesse meines Volkes nötig, wie auch zu meiner eigenen Befriedigung.
2: Befindet der machtbewusste Monarch und verlangt von seinem Innenminister den Bau eines Triumphbogens in der Hauptstadt. Ganz im Stil römischer Vorbilder. Natürlich nur größer und pompöser. Bald hat der Minister einen passenden Bauplatz gefunden. Damals noch am Rand der Innenstadt, den Place de l'Étoile.
4: Dieser Platz gehört zu den schönsten in Paris. Ein Triumphbogen würde auf die majestätischste und malerischste Weise den herrlichen Ausblick bekrönen, den man vom kaiserlichen Schloss den Tuilerien hat.
2: Noch im gleichen Jahr wird der Grundstein gelegt. Aber erst 30 Jahre und 4 Regierungen später kann das Monument nach einer wechselvollen Geschichte eingeweiht werden. Napoleon ist da längst auf St. Helena in der Verbannung verstorben. Zu Lebzeiten durchfuhr er anlässlich seiner Hochzeit mit Marie-Louise 1810 nur eine hölzerne Attrappe des Triumphbogens. Aber immerhin wird Napoleons Sarkophag unter dem Arc eine Zeit lang aufgebahrt. Doch die kriegerische Geschichte ist damit noch nicht vorbei. Das Grab des unbekannten Soldaten erinnert hier an die unzähligen Toten des Ersten Weltkriegs. Und 1940 lässt Hitler, ein Napoleon-Bewunderer, seine Besatzungstruppen zum Schrecken der Pariser sogar am Arc de Triomphe paradieren.
5: Schon am Halt der Tritt der deutschen Bataillone über das Straßenpflaster der Weltstadt an der Seine.
2: General de Gaulle verkündet von hier aus dann das Ende des Krieges und die Befreiung der Republik.
6: La guerre est gagnée. C'est la victoire des Nations Unies et c'est la victoire de la France.
2: Und die jährliche Militärparade am französischen Nationalfeiertag beginnt natürlich am Arc de Triomphe.
7: Ein Triumphbogen ist ein problematisches Denkmal, weil es den Krieg symbolisiert. Es wird dazu genutzt, die Armeen triumphieren zu lassen.
2: So fasst Isabelle Rouge de Coux vom Pariser Nationalarchiv die Symbolik des nationalen Monuments zusammen. Aber die Geschichte des Arc de Triomphe wäre unvollständig ohne seine ganz zivile Seite. Jährlich umrundet das Peloton beim Finale der Tour de France den Bogen. Millionen Touristen aus aller Welt belagern ihn jährlich und Mireille Mathieu besingt ihn 1982. Eine ganz besondere Episode erlebte der Triumphbogen unter Stoff. Seine ikonische Verhüllung, eine Kunstaktion von Christo, verwirklicht im Herbst 2021. Eingeweiht wurde das französische Nationalsymbol weniger spektakulär am 29. Juli 1836, heute vor 190 Jahren.
1: Peter Meyer-Hüsing mit dem Blick in diese ganz besondere Geschichte eines Denkmals bei MDR Klassik. Und ich habe gerade noch mal geschaut, weil ich neulich gerade dort war und die Menschen oben auf der Aussichtsterrasse auf dem Arc de Triomphe bei 38 Grad Außentemperatur und voller Hitze drauf nicht direkt beneidet habe. Aber ich habe gerade mal nachgeschaut. Also für heute gibt es auf alle Fälle Tickets, falls sie dort sind, 18 Euro.

0: Sage noch mal jemand, der Kontrabass sei behäbig. Das hat Giovanni Bottesini, der selbst ein begnadeter Kontrabassist war, hier quasi ad absurdum geführt. Denn wir haben es gerade gehört, das Grand Duo Concertante für Violine, Kontrabass und Orchester. Und zwar in dem Fall für Streichorchester. Benjamin Schmid an der Violine hat sich da in der Virtuosität geradezu gemessen mit Dominik Wagner am Kontrabass. Das Württembergische Kammerorchester Heilbronn spielte dazu unter Emanuel Tjekna-Worjans Leitung. Und wenn Sie mehr von solchen, ja, tollen Stücken für Kontrabass hören wollen, dann sei Ihnen das Album empfohlen, Revolution of Bass, 2021 rausgekommen bei Berlin Classics. So, MDR Klassik um 6.20 Uhr jetzt hiermit.
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0: Und die kommt vom gebürtigen Buttelstädter Johann Ludwig Krebs. Ab 1726 besuchte er die Leipziger Thomasschule, wurde Privatschüler von Johann Sebastian Bach, der ihm schließlich auch ein glänzendes Zeugnis ausstellte, sodass er 11 Jahre später als Organist an St. Marien in Zwickau berufen wurde. An die Dresdner Frauenkirche wollte er nicht. Da war die Bezahlung offensichtlich zu schlecht, aber die Schlossorganistenstelle in Zeitz, die nahm Krebs an. Als Amtsnachfolger von Bach als Thomaskantor konnte er nicht reüssieren. Stattdessen wurde er und blieb dann schließlich bis zu seinem Tod Hoforganist in Altenburg, wo übrigens die Musikschule heute seinen Namen trägt. Johann Ludwig Krebs, hier gespielt von Stefan Maas und der Merseburger Hofmusik unter Michael Schönheit. Musik.

Aus dem F-Dur-Konzert für laute Streicher und Basso Continuo spielten Stefan Maas Barocklaute und die Merseburger Hofmusik unter Michael Schönheit dieses Stück Johann Ludwig Krebs aus dem Krebswerk Verzeichnis 203. So viel, um der Genauigkeit Genüge zu leisten um 6.25 Uhr. Und jetzt hören wir im Hintergrund schon Nicanor Zabaleta mit dem Radiosinfonieorchester Berlin und diesem Satz aus dem C-Dur Harfenkonzert von François-Adrien Boieldieu. Das Ganze bis halb und dann gibt's aktuelle Beobachtungen von Wetter und Verkehr.

0: François Adrien Boileau gespielt von ja, einem der bedeutendsten, wenn nicht gar dem bedeutendsten Harfenisten des 20. Jahrhunderts, Nicanor Zabaleta, der in San Sebastian geboren wurde, also im Baskenland, am 7.1.1907 und der tatsächlich durch einen Zufall zur Harfe kam. Sein Vater war zwar sehr musikalisch, auch Maler, also insgesamt sehr kunstbeflissen, aber die beiden waren, als er, Nicanor Zabaleta, so ein Kind von 7,5 war, waren sie zusammen in einem Antiquitätengeschäft in San Sebastian und der Zufall wollte es, dass dort eine, wie Zabaleta sagte, eine kleine Harfe, also eine Einfach-Pedal-Harfe stand, die er sehr hübsch fand und dann hat ihn der Vater dieses Instrument gekauft. Der Junge hat sich dran gesetzt, war damals eine absolute außergewöhnliche Erscheinung. Das war ja ein Fraueninstrument Anfang des 20. Jahrhunderts und wurde so gut, dass er dann in der Hauptstadt der Harfe studiert hat, nämlich in Paris und daraus seine Weltkarriere zog. So, diese kleine Ausflug in die Welt der Harfenmusik und damit jetzt 6.31 Uhr.
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0: Aktuell gibt es ein paar mehr Wolken vom Harz bis in die Altmark und über Nordsachsen. Ansonsten nahezu ungestörter Sonnenaufgang. Hier in Leipzig auch nur ein paar ganz kleine Federwölkchen. Ansonsten schon ordentlich Sonne. Und das heißt, heute kommt der Hochsommer zurück. Am Nachmittag und am frühen Abend werden 30 bis 34 Grad erwartet. Der Wind dreht dazu auf Süd, frischt zeitweise auf, aber das kommt eben wirklich nur warme Luft. Morgen geht's genauso weiter, wenn nicht gar noch wärmer, denn die Temperaturen von 34 bis 38 Grad werden erwartet. Zum Nachmittag dann Schauer und Gewitter, aber das heißt nicht, dass es direkt abkühlt. Der Freitag bleibt weiter heiß. Erst zum Wochenende könnte es ein bisschen angenehmer werden, aber dann maximal immer noch 29 Grad. Und das alles verdanken wir hoch Olaf. Der Blick auf die Straßen, der MDR Klassik Verkehrsservice meldet. Vorsicht auf der A9 Richtung Berlin zwischen Hermsdorf Süd und Hermsdorfer Kreuz liegen nach einem Unfall Fahrzeugteile auf der Fahrbahn. A38 Richtung Göttingen in der Auffahrt Merseburg Süd stehen zwei defekte Fahrzeuge. Und A71 Richtung Sangerhausen zwischen Suhl-Zellamelis und Oberhof gibt es Behinderungen durch einen defekten LKW. Und Vorsicht bitte, hier liegen Fahrzeugteile auf der Fahrbahn. Fahren Sie überall vorsichtig. Kommen Sie gut an mit uns.
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Josef Leopold von Aibler, hier gespielt vom Ensemble Melkus. Eduard Melkus, so weit muss die Zeit reichen. Eine Polonaise hier gehört bei MDR Klassik, gefolgt von einer Gigue. Und zwar aus der Suite, der Transkription für Klavier, aus Johann Sebastian Bachs dritter Partita für Violine. Sergei Rachmaninow hat die konzipiert und Daniel Trifonow hören wir jetzt am Steinway.

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1: Nach dem Anschlag auf den Berliner Christopher Street Day am Wochenende diskutiert die Politik über härtere Gesetze. Innenminister Dobrindt will die Präventivhaft ausweiten und das Jugendstrafrecht für sogenannte Gefährder abschaffen. Nicht alle halten das für sinnvoll. Hören Sie dazu unsere Medienschau.
2: Eines der wichtigsten Merkmale des Rechtsstaats ist, dass niemand für eine Tat bestraft werden darf, die er noch nicht begangen hat, schreibt die Neue Osnabrücker Zeitung. Wie aber kann sich der Staat gegen Menschen wie Abdul B. wehren, die keinen Zweifel an ihrem Hass ließen? Es ist richtig, dass die Union Schutzmöglichkeiten durchdekliniert. Ganz vorn steht die Frage nach einer Präventivhaft. Ähnlich sieht es das Straubinger Tagblatt. Die wehrhafte Demokratie muss konsequenter werden, mit härterer Kontrolle von Gefährdern, strikterer Vollstreckung und notfalls auch mit Vereins- oder Moscheeschließungen, wenn Hass und Gewalt propagiert werden. Die Frankfurter Allgemeine Zeitung schreibt: Im Kern geht es um die Frage, wie in einem Rechtsstaat das Verhältnis von Justiz und Exekutive austariert wird. Die derzeitige Rechtslage, die den Sicherheitsbehörden enge Grenzen setzt, sollte nicht in Stein gemeißelt sein. Dobrindts Forderungen mögen mit manchen pauschalen Formulierungen den Tatbestand eines Schnellschusses erfüllen, aber sie sind ein Anfang. Die Rhein-Neckar-Zeitung gibt zu bedenken: Die aktuellen Vorschläge, Fußfesseln, Gefährderhaft, konsequente Anwendung des Erwachsenenstrafrechts stellen Antworten dar, die bei diesem konkreten Fall geholfen hätten. Aber das nächste Mal liegen womöglich andere Konstellationen vor. Und das würde in letzter Konsequenz bedeuten, Gesetze immer wieder neu anzupassen, ohne Garantie auf Erfolg. Bei ND der Tag heißt es: Wenn die queere Community wirklich Teil unserer Gesellschaft sein soll, wäre es eigentlich gerade nach dem verachtenswerten Anschlag von Samstag an der politischen Tagesordnung, ihr mit echter Förderung zu mehr Sichtbarkeit und mehr eigenen Räumen zu verhelfen. Leider zeichnet sich schon jetzt ab, dass das in Zeiten von Austerität und Zeitenwende nicht der Weg ist, der eingeschlagen wird. Abschließend die Nürnberger Zeitung. Wie stets nach solchen Anschlägen fühlen sich Politiker bemüßigt, möglichst rasch alle möglichen Maßnahmen zu fordern, von denen die meisten nicht zielführend und schon bald wieder vergessen sind. Um Terror, Hass und Gewalt entgegenzuwirken, steht ein breit gefächertes Instrumentarium zur Verfügung. Wenn es Justiz und Behörden nicht nutzen, ist es sinnlos, für weitere Verschärfungen einzutreten.
1: Kommentare heute in der Medienschau zur geplanten Gesetzesverschärfung nach dem Anschlag auf den CSD.

0: wenn Ihnen das gerade bekannt vorkam, aber Sie nicht so richtig zuordnen konnten, ja, das war ein Satz aus dem eigentlichen Klarinettenquintett von Heinrich Josef Beermann, dem Dritten. Hier haben wir es allerdings in der Fassung für Klarinette und Streichorchester gehört, und zwar vom älteren Bruder von Sabine Meyer, von Wolfgang Meyer, unter Academy of St. Martin in the Fields unter Kenneth Salito. Und damit 6 Uhr und
1: 51. 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
0: Im Rahmen der Internationalen Dresdner Orgelwoche gibt's heute Abend der polnische Organist Michal Makuszewski aus Warschau ein Konzert. In der Dresdner Kreuzkirche wird er Werke von Johann Sebastian Bach, Julius Luciuk, Augustin Bloch, Herbert Brewer sowie eigene Improvisationen spielen. 20 Uhr geht das einstündige Orgelkonzert in Dresden los. Heute startet der 17. Lausitzer Musiksommer. Bis zum 16. August findet das Festival unter dem Motto Weitergehen statt. An unterschiedlichen Orten der Oberlausitz gibt es 12 Veranstaltungen. Den Auftakt macht heute das Duo Aliada. Das sind der Saxophonist Michal Knoth und der Akkordeonist Bogdan Laketic. Erleben können Sie beide heute ab 19.30 Uhr im Spreebogen in Bautzen, und gegen 9.10 Uhr werden wir ausführlich über die diesjährige Ausgabe des Lausitzer Musiksommers sprechen, hier bei uns im Programm bei MDR Klassik. Und falls Sie heute Abend Lust auf einen Musikfilm haben, der Film Chronik der Anna Magdalena Bach läuft im Weimarer Kino Mon Ami als Auftakt zu einer Musikfilmreihe im Rahmen der aktuell laufenden Weimarer Masterclasses. Anhand von erhaltenen Handschriften, Briefen und zeitgenössischen Berichten haben Jean-Marie Straub und Daniel Hullet das Leben von Anna Magdalena Bach, der zweiten Frau von Johann Sebastian Bach, verfilmt. So sieht man die Sopranistin zum Beispiel beim Musizieren mit ihrem Gatten oder beim eigenen Spiel am Spinett. Für ihre musikalischen Fähigkeiten bewundert wurde sie ja in Leipzig als die Frau Kapellmeisterin bezeichnet. Eine Bezeichnung, die Wertschätzung widerspiegelt, die entgegengebracht wurde. Heute Abend erfahren Sie mehr über sie in Chronik der Anna Magdalena Bach ab 21 Uhr im Kino Mon Ami in Weimar. Die Eintrittskarten erhalten Sie eine Stunde vor Beginn an der Kinokasse.
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3: Um 7 Uhr mit Susanne Lemke. Der geplante Personalumbau in der Bundesregierung und in der Unionsfraktion wird heute umgesetzt. Am Mittag sollen die neuen Ministerinnen und Minister ernannt werden. Danach kommen CDU und CSU zusammen, um einen neuen Fraktionschef zu wählen. Der Umbau sorgt an der CDU-Basis in Mitteldeutschland weiter für Ärger. Erzgebirgslandrat Rico Anton etwa berichtet von Unverständnis, dass der Osten im Kabinett so schlecht repräsentiert sei. Die Bundestagsabgeordnete Anna Eikens aus Sachsen-Anhalt sagte dem MDR, die Kommunikation über die Personalentscheidungen sei unglücklich gewesen. Sie warnte aber davor, die Fraktionswahl zum Frustablassen zu nutzen. Nach dem Anschlag auf den CSD in Berlin will Bundesfamilienministerin Karin Prien mehr Geld für Angebote gegen Radikalisierung bereitstellen. Konkret geht es um 5 Millionen Euro aus dem Förderprogramm Demokratie leben, die bisher nicht dafür vorgesehen waren. Prien kündigte an, sich dazu mit den Ländern und Verbänden zu beraten, auch mit den muslimischen Gemeinschaften. Der 21-jährige Attentäter von Berlin war als islamistischer Gefährder bekannt und im Visier der Behörden. Die USA haben nach eigenen Angaben gemeinsam mit Saudi-Arabien

0: Stellungen pro-iranischer Milizen im Irak angegriffen. Das US-Militär erklärte, die Angriffe seien eine Reaktion auf mehr als 30 Drohnenangriffe auf US-Truppen und die Energieinfrastruktur Saudi-Arabiens in den vergangenen Tagen gewesen. Zuvor hatte das US-Militär nach eigenen Angaben einen iranischen Raketenangriff auf US-Streitkräfte im Nahen Osten abgewehrt. Im Südwesten Frankreichs sind mehrere Waldbrände wieder aufgeflammt. Nach Behördenangaben brachen gestern bei Wind und steigenden Temperaturen 14 Feuer neu aus. Noch immer sind in der Region bei Bordeaux an der Atlantikküste mehr als 4000 Feuerwehr- und Polizeikräfte sowie 23 Löschflugzeuge im Einsatz. In Spanien bessert sich die Waldbrandlage allmählich. Ministerpräsident Pedro Sanchez erklärte, man sehe Licht am Ende des Tunnels. Ein Airbus der australischen Fluggesellschaft Qantas hat einen Rekordflug absolviert. Die Maschine war 24 Stunden und 24 Minuten in der Luft und legte dabei mehr als 23.000 Kilometer zurück, testweise von Melbourne nach Toulouse. Qantas will den Airbus A350 ab dem kommenden Jahr für Direktflüge einsetzen, zunächst von Sydney nach London und später auch nach New York. Das waren die Nachrichten. Das Wetter. Die Temperaturen von 6 Uhr. Auf dem Brocken wolkig 14 Grad, Chemnitz sonnig 17, Dresden wolkig 13 Grad. Sonnig in Eisenach bei 13, Erfurt 16, Fichtelberg 12 Grad. Sonnig in Gera bei 13, Görlitz 12, Halle 13 Grad, Leipzig wolkig 15, Magdeburg wolkig 16 und Meiningen sonnig bei 14 Grad. Heute viel Sonne, trocken 29 bis 34 Grad. Morgen sonnig, am Abend in Sachsen-Anhalt und Thüringen, gebietsweise Schauer und Gewitter, 34 bis 38 Grad. MDR-Verkehrsdienst, A9 Richtung Berlin, zwischen Lederhose und Hermsdorf Süd, Behinderungen nach Unfall. A17 Richtung Dresden, zwischen Dresden-Südvorstadt und Dresden-Gorbitz, steht im Tunnel Koschütz ein defekter LKW. Soweit der Verkehrsdienst, 7.04 Uhr.
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2: Und durch diesen Morgen begleitet sie Beatrice Schwartner. Hallo.

Zum Auftakt das Finale, und zwar aus dem Karneval der Tiere von Camille Saint-Saëns. Und ich empfehle da nach wie vor gerne, weil ich es wirklich gern gemocht habe, die Fassung mit Roger Willemsen, der sich da dichtend hervorgetan hat. 2003 ist dieses Album rausgekommen mit dem Karneval der Tiere von Roger Willemsen. Natürlich auch die Loriot-Fassung sehr, sehr schön, aber Roger Willemsen in gereimter Fassung wirklich mal eine schöne Empfehlung, falls Sie es mal nachhören wollen, bei Naxos erschienen. So, Musik kann ja bekanntlich harmonisch sein, so wie eben gehört. Genauso kann sie auch zur Folter genutzt werden. Diese Ambivalenz bringt Tommy Mäkelä jetzt in seinem Buch Die Schuld des Bossa Nova auf den Punkt. Wir stellen es in dieser Stunde vor, und gleich gibt's eine Vorschau auf den Lausitzer Musiksommer, der heute beginnt. Das die Angebote bei MDR Klassik an diesem Mittwochmorgen.

0: Ein Klassikfestival ist nur dann erfolgreich, wenn es die kulturellen Eigenheiten der jeweiligen Region widerspiegelt, denn so erreicht man einfach eine dauerhafte Bindung des Publikums vor Ort. Beim Lausitzer Musiksommer, der in und um die alte Stadt Bautzen stattfindet, funktioniert das. Und zwar ganz wunderbar. Seit 30 Jahren bespielt er erfolgreich Kirchen, Schlösser, Freilichtbühnen. Das Erfolgsrezept heißt einfach Vielfalt, aber immer mit der klassischen Musik im Zentrum. Heute Abend wird die Saison 2026 in Bautzen eröffnet. Klaus Fischer stellt das Programm vor, in dem auch ein ganz spezielles Instrument vorkommt, nämlich das Theremin.
1: Ein schmaler, rechteckiger Holzkasten mit einigen Knöpfen und Reglern. Rechts und links ragt jeweils eine Antenne heraus. Carolina Eick dreht an einem Knopf und hebt den Arm. Sekunden später schwingt ein Ton durch den Raum, der klingt etwa so wie der eines Cellos. Mit der rechten Hand scheint Carolina Eick einen unsichtbaren, klangvollen Faden zu halten. Die linke Hand steuert berührungslos die Lautstärke der Töne.
2: Wenn ich jetzt nur von einer Seite spiele, kann ich mir eine unsichtbare Seite vorstellen, die von der Antenne zu meinem Körper geht. Und auf dieser unsichtbaren Seite spiele ich. Und ich habe dann ganz bestimmte Handpositionen, die bestimmte Töne ergeben. Ich messe die Luft mit meinen Händen aus.
1: Carolina Eick ist eng mit der Lausitz verbunden. Sie hat einen sorbischen Vater. Mit ihrem Theremin ist sie sicher die außergewöhnlichste Künstlerin, die beim Lausitzer Musiksommer auftritt, und zwar in Horka bei einem musikalischen Spaziergang.
3: Dabei geht es vor allem um die Musikgeschichte des Ortes.
1: Erzählt Hans Nawar, der künstlerische Leiter des Lausitzer Musiksommers.
3: Um die Hörgewohnheiten, um Identität, um Reflexion des Zusammenlebens zwischen Deutschen und Sorben.
1: Hans Nawar ist der Neue beim Lausitzer Musiksommer. Der Musiker, Komponist und Filmemacher hat die Leitung des Festivals mit dieser Saison übernommen. Die meisten der Veranstaltungen hat noch sein Vorgänger, der Kirchenmusiker Hans-Christian Martin, geplant. Aber ein paar Ideen konnte er bereits einbringen.
3: Ich habe natürlich eine Wunschliste von der Stadt Bautzen bekommen, die ich auch sehr ernst genommen habe. Konnte ein paar Programmpunkte umsetzen, wie die musikalische Fahrradtour oder das Big Bike Orchestra.
1: Diese Gruppe von Musikern kommt aus dem polnischen Bydgoszcz und tritt mit mehreren Musikinstrumenten ausschließlich auf Fahrrädern auf. Auch die alte Musik hat beim Lausitzer Musiksommer ihren Platz. In diesem Jahr kommt das Ensemble All'Improviso in die Kirche von Malschwitz. Das Besondere dieser Gruppe, erzählt Leiter Martin Erhardt, es entstehen völlig neue Klänge, aber im Stil der Renaissance.
4: Wir wissen zwar, dass die Musiker der vergangenen Jahrhunderte Meister der Improvisation waren, und zwar nicht nur einzelne, sondern eigentlich fast alle. Aber wie das improvisiert wurde, ist natürlich immer so ein bisschen spekulativ heute, da wir uns nur auf schriftliche Quellen berufen können. Und wie das geklungen haben kann, das bringen wir auf die Bühnen.
1: Nicht aus dem Stegreif, aber auch genauestens historisch informiert musiziert der Pianist Florian Uhlich. Bis 2022 hat er das komplette Klavierwerk von Robert Schumann eingespielt auf 20 CDs. Dazu brauchte er einen ziemlich langen Atem.
5: Dass das dann tatsächlich 12 Jahre werden würde, das konnte man nicht absehen. Und ich bin riesig dankbar und heilfroh und vielleicht auch ein bisschen stolz und sehr zufrieden, dass es gelungen ist, dieses Projekt über einen so langen Zeitraum hin tatsächlich durchzuhieven.
1: Vom Volkston zur großen Sonate, so heißt das Schumann-Programm, das Florian Uhlich gemeinsam mit dem Cellisten Peter Hörr im Stadtmuseum Bautzen aufführen wird. Last but not least muss unter den prominenten Gästen des diesjährigen Lausitzer Musiksommers unbedingt noch Sven Helbig erwähnt werden, bekannt durch seine schönen Töne auf MDR Kultur. Er wird mit dem Schenker-Quartett und Sophia Auerbach am Klavier einige seiner Pocket-Symphonies aufführen, zu Deutsch Taschensinfonien. Jede dauert etwa 4 bis 5 Minuten.
6: Was ich erzählen wollte mit diesem Paradoxon Pocket und Sinfonies war, dass man die großen Sachen oft in ganz kleinen Zusammenhängen findet und umgekehrt, das Kleine auch im Großen.
1: Pocket Symphonies, Theremin-Klänge, ein Fahrradorchester und improvisierte Renaissance-Musik. Ein wahrhaft vielfältiges Programm beim diesjährigen Lausitzer Musiksommer.
0: Ja, weitergehen heißt das Motto der diesjährigen Ausgabe. Heute Abend wird der Lausitzer Musiksommer eröffnet. Mit einem Konzert am Spreebogen in Bautzen zu erleben ist das Duo Aliada mit Akkordeon und Saxophon und einem Programm von der Renaissance bis zur Gegenwart. Beginn ist 19.30 Uhr. Und wenn Klaus Fischer Sie jetzt so ein bisschen angefixt hat mit dem Theremin, dann merken Sie sich den 8. August vor. Das ist ein Samstag. Dann können Sie Carolina Eick mit ihrem außergewöhnlichen Instrument erleben bei einem musikalischen Spaziergang in Horka. 15 Uhr geht's los auf dem Vierseithof Schmohle. Der Eintritt dort ist frei und alle Highlights des Lausitzer Musiksommers gibt's auch bei uns nochmal auf unserer Homepage mdr.de. Dann gehen Sie auf Nachrichten Sachsen und da finden Sie über Bautzen alles auf dem Programm mit Bild und Ton über den Lausitzer Musiksommer.

0: Die irische Rahmentrommel mit Sopran, Gambe und irischer Harfe waren das Lord Frog Dance und Buckingham House aus The Galway Set, dem Traditional, hier gespielt von Jordi Savall, Andrew Lawrence King und Frank McGuire. Und damit haben wir es 7.20 Uhr.
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2: Nach neuen Raketenangriffen des Iran ziehen die Ölpreise wieder an. Offenbar hat Teheran US-Militärziele in Jordanien attackiert, während die USA iranfreundliche Milizen im Irak ins Visier nahmen. Das hat die Märkte in Fernost unter Druck gesetzt. In Tokio hat der Nikkei-Index bisher rund 2% verloren. Der südkoreanische Kospi-Index bricht um weitere 5% ein. Erneut werden vor allem Technologiewerte verkauft. Schon gestern hatte sich die Talfahrt bei den Chip-Titeln in Asien beschleunigt. An der amerikanischen Nasdaq hatten die Kurse gestern Abend nur um moderate 0,2% nachgegeben. Angesichts der Sorgen um den Fortgang der KI-Rallye stehen heute vor allem die Quartalszahlen der US-Technologieriesen Microsoft und Meta im Fokus, die aber erst nach US-Börsenschluss erwartet werden. Zudem steht am Abend der Zinsentscheid der US-Notenbank Fed an. Eine Zinsänderung wird nicht erwartet. Zuletzt hatte der neue Notenbankchef Kevin Warsh aber seine Entschlossenheit bekräftigt, die Inflation zu bekämpfen. In Deutschland blicken die Anleger vor allem auf das Zahlenwerk der Deutschen Bank. Auch im zweiten Quartal dürfte das Geldhaus einen Milliardengewinn eingefahren haben. Insgesamt dürfte der DAX aber mit Abschlägen in den Tag starten. Erste Indikationen sehen den Leitindex zum Handelsstart 0,5% tiefer.
0: Detlef Landmesser aus dem ARD-Börsenstudio in Frankfurt am Main.

Wir glauben an die Einheit, die durch Musik erreicht werden kann und stellen uns unsere Programme und Projekte genau damit im Hinterkopf zusammen, um das klassische Musikerleben neu zu definieren und neu zu denken. Das hat sich das Catalyst Quartet auf die Fahnen geschrieben und die vier Amerikaner ja, nutzen quasi auch ihren Namen, also den Katalysator, um genau das an die Ohren der Zuhörer zu bringen, zwischen Jazz und auch zeitgenössischer Klassik. Hier gehört vom Catalyst Quartet William Grant Still. Das war der dritte Satz aus seinem lyrischen Quartett. 7 Uhr und gleich 26 an diesen Mittwochmorgen wünsche ich einen angenehmen guten Start in den Tag mit Sarah Willis und hier schon zu hören Klaus Wallendorf, den beiden Hornisten mit den Bayerischen Kammerphilharmonie unter Johannes Mösus spielen sie den Kopfsatz aus dem S-Dur-Doppelkonzert für Horner von Antonio Rossetti. Das Ganze bis halb und dann gibt's wieder Aktuelles von Wetter und Verkehr.

0: Jetzt hätte mich doch wirklich mal interessiert, ob diese Kadenz hier gerade zum Schluss schon wirklich fertig geschrieben war oder ob das frei gewählt war von den beiden ehemaligen Kollegen von Sarah Willis und Klaus Wallendorf, beide ja bei den Berliner Philharmonikern. Klaus Wallendorf, ja, jetzt nun mittlerweile schon nicht mehr, aber doch über 36 Jahre und dementsprechend aufeinander eingespielt. Die beiden Hornisten haben wir hier gerade gehört mit dem Kopfsatz aus dem S-Dur-Doppelkonzert von Antonio Rossetti. 7 Uhr und ein bisschen über 30.
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0: Sonne aktuell, aber zum Teil auch Wolken. Aktuell vor allem über dem Norden und der Mitte Sachsen-Anhalts zwischen Meißen und Radeberg oder auch am Kyffhäuser. Da gibt es vermehrt Wolken. Heute wird sich aber die Sonne durchsetzen und dementsprechend wird es hochsommerlich heiß. Am Nachmittag und frühen Abend werden 30 bis 34 Grad erwartet. Morgen wird es noch heißer, 34 bis 38 Grad. Dann kommen Schauer und Gewitter rein. Und das könnte ja bedeuten, dass es ein bisschen abkühlt. Tut es nicht wirklich am Freitag. Soll es auch tatsächlich noch ordentlich heiß bleiben, bis 34 Grad, das Wochenende ein kleines bisschen angenehmer, bis maximal 29 Grad. Das alles ist durch Hoch Olaf hier, der sich nämlich für die nächsten Tage festsetzt und eben für Hochsommer und Hitze sorgt. Wir schauen auf die Straßen. Der MDR Klassik Verkehrsservice mit zwei Meldungen. Die A9 Richtung Berlin ist zwischen Bad Klosterlausnitz und Eisenberg nach einem LKW-Unfall gesperrt. Bitte bilden Sie eine Rettungsgasse für Einsatzfahrzeuge und halten die auch frei. Und im Landkreis Hildburghausen ist die Ortsdurchfahrt Heldburg wegen eines Feuerwehreinsatzes gesperrt. Ihnen unterwegs überall gute und sichere Fahrt.
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Einer der Wegbereiter der historischen Aufführungspraxis, Sigiswald Köyken, der mit seinem Originalklangensemble La Petite Bande die alte Musik ja grundlegend revolutioniert hat, der belgische Geiger, Gambist und Dirigent hier mit La Petite Bande und Georg Philipp Telemann. Das war ein Satz aus seinem Blockflöten- und Viola da Gamba-Konzert A-Moll, Telemann-Werkverzeichnis 52A1, gefolgt von dem Tanz mit dem Stabe aus den 6 rumänischen Volkstänzen von Béla Bartók, Danae Dörken am Steinway.

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1: Wo man singt, da lass dich nieder. Böse Menschen kennen keine Lieder. Das alte Sprichwort klingt zu schön, um wahr zu sein. Und in der Tat, Musik hat nicht nur mit Harmonie zu tun, sondern befeuert auch böse Mächte, dient zur Folter, kann auch psychisch belastend sein. Unter anderem diese Ambivalenz, das zweischneidige Schwert namens Musik, bringt der Musikwissenschaftler Tommy Mäkelä jetzt auf den Punkt in seinem Buch »Die Schuld des Bossa Nova«. Eine nachdenklich stimmende Lektüre findet Thorsten Möller und stellt das Buch jetzt vor.

0: Eine Prise finnischer Humor ist wohl dabei, wenn sich Tomi Mäkelä just auf den Hit von Manuela bezieht. Manuela singt im Jahr 1963 von der Verführbarkeit der Musik. Denn wenn einer Bossa Nova tanzen kann, dann fängt für mich die große Liebe an, heißt es im Text zum erfolgreichen Schlager. Die Engführung von Liebe, von Rausch und inniger Zuneigung gehört zur Musik wie Jean Sibelius zu Finnland. Doch der im finnischen Lahti geborene Mäkelä erhebt Einspruch.
1: Das Hinterfragen des Musenglücks ist im global-westlichen Milieu unüblich, wogegen Verherrlichung seit langem salonfähig ist. Sogar aufgeklärte Medien versäumen es, naheliegend kritische Fragen zu stellen, wenn es um das Musikleben und Geschehen geht.
0: Heilsame, mächtige und sündhafte Töne im Wandel der Zeiten, lautet der Untertitel des mehr als 300-seitigen Buchs. Mäkelä nähert sich der Musik aus kultursoziologischer Perspektive. Er hinterfragt offenbare Instrumentalisierungen von Musik und er fragt nach sinnvollen Rollen, die Musik in der Gesellschaft spielen kann. Als versierter und traditionell ausgebildeter Pianist kennt Mäkelä den auf Leistung getrimmten instrumentalen Ausbildungsbetrieb. Wettkampf schön und gut, gerade junge Menschen wollen sich gern messen. Aber das Kompetitive hat eben auch seine Kehrseiten, unter anderem, wenn es unter großer Anspannung einmal zu einem immer möglichen Blackout des kleinen Kindes kommt, das vielleicht gerade eine ungeheuer heikle Partita von Bach spielt, die ja zu Ursprungszeiten gar nicht gedacht war zur öffentlichen Wiedergabe.

0: Man kennt die Geschichten, die auch Tommy Mäckele erzählt. Geläufigkeitsübungen, Auftrittsangst und der Drill des Instrumentallehrers verleiden vielen Menschen das eigene Musikmachen. Ein Hochleistungsanspruch sei der falsche Ansatz. Das gilt auch für Musikkonservatorien, in denen aufgrund einer instrumentalen Spezialisierung die humanistische Bildung der Studierenden eklatant zu kurz kommt. Auf durchaus mutiges Terrain begibt sich Mäckele, wenn er meint, dass es zu viele Spitzenmusiker und Spitzenorchester gebe, die in kühler Perfektion die nächste Beethoven-Symphonie rauf und runter spielen. Sein Ideal ist ein anderes.
1: Ich fühle mich ethisch, ökologisch und ästhetisch am wohlsten, wenn ich den reflektierten und rücksichtsvollen Rausch erlebe, den ein Universitätsorchester ausstrahlt, das ohne professionelle oder professorale Hilfe auskommt.
0: Man spürt in diesem Buch die Liebe zur Musik. Ebenso Mäckeles Wunsch, sich nicht nur einem Fachpublikum zuzuwenden. Seine Sprache ist nicht akademisch. Musikwissenschaftliche Analysen werden dem Leser erspart. Mäckele garniert seine Beispiele mit Witz oder populären Filmszenen, in denen, wie in Quentin Tarantinos Kill Bill, Wesentliches über Musik zum Ausdruck kommt. Und er beschränkt sich bei weitem nicht nur auf die sogenannte europäische Kunstmusik, sondern bezieht offenbar geschätzte Metalbands ein oder auch die britische Band Queen, deren Message weitaus komplexer sei als ein bloßes »We will rock you« oder »We are the champions«. Eher entsprechen die Texte von Queen einem melancholischen Blues, der auch mit Freddie Mercurys Homosexualität zu tun hat, die in den 70er Jahren noch anders gelebt werden musste.

0: Mecker lässt Tönes Stimme nachdenklich, auf der anderen Seite aber auch hoffnungsvoll. Aus Liebe zur Musik plädiert er in schwierigen Zeiten für einen respektvollen, möglichst breiten wirksamen Umgang mit Klängen und Rhythmen jeglicher Couleur. Letztlich geht es darum, jenen ideologischen Ballast loszuwerden, an dem die Geschichte ihren Anteil hat, inklusive Professionalisierung, Inszenierung und eine lange unter falschen Prämissen agierenden Musikpädagogik, sei es in der Schule oder in individuell-instrumentaler Ausbildung. Bequem ist die Lektüre nicht, denn Mäkelä räumt gründlich auf mit so einigen verbreiteten Stereotypen über Musik. Belohnt wird der Leser aber durch andere Sichtweisen, die ebenso klug wie inspirierend sind. Mäkelas eigenem Fazit ist am Ende nichts hinzuzufügen.
1: Ein erfolgreicher Umgang mit Musik, nicht nur pädagogisch und individuell, sondern auch politisch, setzt voraus, dass die Komplikationen erkannt werden, die mit ihr als Kunst, Vergnügen und Medium einhergehen.
2: Die Schuld des Bossa Nova, heilsame, mächtige und sündhafte Töne im Wandel der Zeit von Tommy Mäkelä. Erschienen ist das Buch im Schüren Verlag.

0: Immer wieder toll zu hören von Gareth Glynn, den Spirit of the Lake aus seiner Legend of the Lake, der Suite für kleines Orchester, die Royal Ballet Sinfonia spielte unter Gavin Sutherland.
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0: Trotz Großbaustelle wird das Schloss Wernigerode auch in diesem Jahr Hauptveranstaltungsort der Wernigeröder Schlossfestspiele. Vom 1. bis zum 29. August stehen 16 Veranstaltungen auf dem Festspielplan. Auch im Bürgerpark und im Konzerthaus Liebfrauen wird es Konzerte geben. Das Philharmonische Kammerorchester Wernigerode unter Leitung von Christian Pfitzner eröffnet die 31. Ausgabe der Wernigeröder Schlossfestspiele am Samstag, am 1. August, mit der First Night und Werken von Richard Wagner, Georges Bizet und Franz Schubert. Ein Höhepunkt der Festspiele ist die Operngala dann am 8. August mit Arien, Duetten und Ouvertüren aus verschiedenen Opern. Die Digital Concert Hall der Berliner Philharmoniker wird ab der kommenden Saison sämtliche Live-Übertragungen aus der Philharmonie Berlin in immersiver Audio in Dolby Atmos anbieten. Damit ist die Digital Concert Hall der erste Anbieter regelmäßiger Live-Übertragungen der Konzerte klassischer Musik in diesem immersiven Format anbietet. Immersive Audios, das zur Erklärung auch als 3D-Audio bekannt, vermitteln den Zuhörenden den Eindruck, komplett vom Klang umgeben zu sein. Für Konzerte im Archiv der Digital Concert Hall der Berliner Philharmoniker gibt es das bereits seit 2022. Und im On-Demand-Archiv sind mittlerweile die Konzerte der letzten 9 Spielzeiten im Format immersive Audios zu finden. Fehlt natürlich zu Hause einfach nur noch die entsprechende Technik, um es dann ordentlich abzuspielen. Es gibt das noch als dritte Meldung. Es gibt Kritik an einem neu geplanten evangelischen Gesangbuch, und zwar von der Vereinten Evangelischen Mission, einer internationalen Gemeinschaft von 38 Kirchen aus Afrika, Asien und Deutschland. Die beklagt den Auswahlprozess der Lieder. Laut Vorstand fehlen bisher internationale und dekoloniale Perspektiven oder sie wurden bewusst übergangen. Die evangelische Kirche in Deutschland wies die Vorwürfe zurück und teilte mit, dass die Liedauswahl noch nicht endgültig sei. Das neue Gesangbuch mit modernen und traditionellen Liedern soll bis 2029 erscheinen.
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3: Um 8 Uhr mit Susanne Lemke. In der Bundesregierung und der Unionsfraktion soll heute der geplante Personalumbau vollzogen werden. Am Mittag werden die neuen Ministerinnen und Minister ernannt. Danach wählen die Abgeordneten von CDU und CSU einen neuen Fraktionschef. Der Umbau sorgt an der CDU-Basis in Mitteldeutschland weiter für Ärger. Erzgebirgslandrat Rico Anton etwa berichtet von Unverständnis, dass der Osten im Kabinett so schlecht repräsentiert sei. Die Bundestagsabgeordnete Anna Eikens aus Sachsen-Anhalt nannte die Kommunikation unglücklich. Sie warnte im MDR aber davor, die Fraktionswahl zum Frustablassen zu nutzen. Nach dem Anschlag auf den CSD in Berlin will Bundesfamilienministerin Karin Prien mehr Geld für Angebote gegen Radikalisierung bereitstellen. Konkret geht es um 5 Millionen Euro aus dem Förderprogramm Demokratie leben, die bisher nicht dafür vorgesehen waren. Prien kündigte an, sich dazu mit den Ländern und Verbänden zu beraten, auch mit den muslimischen Gemeinschaften. Der 21-jährige mutmaßliche Attentäter von Berlin war als islamistischer Gefährder bekannt und im Visier der Behörden. Im Südwesten Frankreichs hat die Feuerwehr ihren Kampf gegen wiederaufflammende Waldbrände fortgesetzt. Nach Behördenangaben brachen gestern bei Wind und steigenden Temperaturen 14 Feuer neu aus. Inzwischen ist auch Hilfe aus Sachsen-Anhalt unterwegs. Wie die Landesfeuerwehr dem MDR bestätigte, hoben am Morgen 2 Löschflugzeuge in Ballenstedt ab. Sie sollen die Einsatzkräfte in der Region Bordeaux unterstützen. Die USA haben nach eigenen Angaben gemeinsam mit Saudi-Arabien Stellungen pro-iranischer Milizen im Irak angegriffen. Das US-Militär erklärte, die Angriffe seien eine Reaktion auf mehr als 30 Drohnenangriffe auf US-Truppen und die Energieinfrastruktur Saudi-Arabiens in den vergangenen Tagen gewesen. Zuvor hatte das US-Militär nach eigenen Angaben einen iranischen Raketenangriff auf US-Streitkräfte im Nahen Osten abgewehrt.

0: Nach dem Unfall eines Windradtransporters auf der B4 bei Sondershausen ist die beschädigte Brücke teilweise für den Verkehr freigegeben worden. Wie die Polizei mitteilte, kann das Bauwerk wieder durchfahren werden. Auf der Brücke könne der Verkehr aber nur einseitig rollen, das sei nach der Untersuchung der Statik festgelegt worden. Der Transporter war gestern an der Brücke hängen geblieben, er konnte erst am Abend weiterfahren. Das waren die Nachrichten. Das Wetter. Die Temperaturen von 7 Uhr. Auf dem Brocken sonnig 15 Grad, Chemnitz sonnig 19, Dresden heiter 15, Eisenach heiter bei 14 Grad, Erfurt wolkig 17 Grad, sonnig auf dem Fichtelberg bei 14, in Gera bei 16, in Görlitz bei 15 Grad, Halle 15, Leipzig heiter bei 17 Grad, Magdeburg wolkig 17, Meiningen sonnig bei 16 Grad. Heute viel Sonne, trocken 29 bis 34 Grad, in der Nacht klar und trocken 21 bis 15 Grad, morgen sonnig, am Abend in Sachsen-Anhalt und Thüringen gebietsweise Schauer und Gewitter 34 bis 38 Grad. MDR Verkehrsdienst. Vorsicht auf der A2 Richtung Berlin. Zwischen Braunschweig Flughafen und Kreuz Wolfsburg-Königslutter liegen Fahrzeugteile auf der Fahrbahn. Die andere Richtung Berlin ist zwischen Bad Klosterlausnitz und Eisenberg nach Unfall gesperrt. Bitte eine Rettungsgasse bilden. Im Landkreis Hildburghausen ist die Ortsdurchfahrt Hildburg wegen eines Feuerwehreinsatzes gesperrt. Soweit der Verkehrsdienst. 8.04 Uhr.
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2: Und durch diesen Mittwochmorgen begleitet sie weiterhin Beatrice Schwartner.

Kennen Sie sich mit Jugendsprache aus? Dann wissen Sie auch, dass Tagesschausprecherin Susanne Daubner von den jungen Leuten seit Jahren immer mehr gefeiert wird, weil sie so dermaßen lässig elegant die jeweilige Auswahl zum Jugendwort des Jahres in den sozialen Medien präsentiert. Ich finde es auch herrlich, muss ich zugeben, und noch besser die Kommentare drunter, die jedes Jahr fordern, dass es eigentlich Daubnern geben müsste. Das hat sich als Synonym für elegante Lässigkeit noch nicht durchgesetzt, aber dafür gibt es in diesem Jahr doch eine ganze Menge Wörter, die ich von meinen Kindern auch sehr schön regelmäßig höre und auch mittlerweile übersetzen kann. Allerdings habe ich mir auch sagen lassen, dass wenn es die Eltern dann übersetzen können und sogar auch nutzen wie Schere, wenn man wieder mal irgendwie einen Fehler gemacht hat und selber zugibt, okay, es geht auf meine Kappe, Schere oder auch gerne Schere Diggi, aber bei uns wird zu Hause nicht gediggert, dann ist dieser Begriff eigentlich schon nicht mehr tauglich als Jugendwort des Jahres. Wir werden es sehen, aber es interessiert mittlerweile eben auch all die Leute, die eigentlich mit Jugendsprache nicht so viel am Hut haben. Dementsprechend ist das heute das Jugendwort des Jahres ein großes Thema, gleich im Feuilleton hier bei MDR Klassik.

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2: Das Jugendwort des Jahres wird bis zum 28. August aus einem Pool von Vorschlägen ausgewählt und dann bekannt gegeben. Noch nie aber wurde die Präsentation durch eine Nachrichtensprecherin im Öffentlich-Rechtlichen so gründlich analysiert und befeiert wie jetzt vom sonst eher ARD- und ZDF-kritischen Spiegel. Zitat: Susanne Daubner jubiliert, rappt und ätzt die Begriffe nur so aus sich raus. 2022 stand zum Beispiel Digger schon mal auf der Longlist. Da sprach sie die hoch erhitzte Begrüßungs- und Begeisterungsformel noch aus, als verlese sie die Lottozahlen. Dieses Jahr legt sie ihre sowieso schon dunkle Stimme Gangster-Rap-mäßig noch ein wenig tiefer. Schon der Einstieg hat was von einem Clubkonzert. Liebe Community, es ist wieder soweit. Die Top 10 für das Jugendwort des Jahres stehen fest. Großen Wumms etwa hat die Verkündigung des Begriffs Schere. Laut der jugendlich forschen Spracharchivare von Langenscheid will der Sprechende damit in etwa bekunden, du hast's verkackt, stehst aber dazu. Daubner zuckt beim Aussprechen des Wortes mit den Schultern und zieht läppisch die Augenbrauen hoch, so wie ein jugendlicher Kiffer, der gerade das tollste Gras, das er mit seinen Freunden beim Dealer an der dunklen Straßenecke geholt hat, auf den Boden hat krümeln lassen. Zitat Ende. Susanne Daubner, geboren in Halle, die Königin der Tagesschau. Wer waren die Wikinger? Ein Rudervolk, das in vormoderner Zeit plündernd durch Europa zog und der Stammeschef hieß Olaf oder Oluf oder auch Olaf Olufsen. Derlei Mythen stimmen aber gar nicht, wie heute in der Berliner Taz in einem interessanten Artikel der Historiker Oliver Auge erklärt. Der Hörnerhelm zum Beispiel ist gar nicht Nationaltracht, sondern, Zitat, der Kostümbildner Karl Emil Döppler hat ihn 1876 für die Uraufführung von Richard Wagners Ring des Nibelungen in Bayreuth entworfen. Und diese Opernrequisite hat sich dann so eingeprägt, dass lange Wikingerhelme mit Hörnern als selbstverständlich angesehen wurden. Und weiter, die Wikinger waren keine Ethnie und auch kein Stamm, sondern Wikinger sein war eine zeitlich befristete Tätigkeit. Das waren vor allem junge Händler oder Bauern, die auf eine Wikingfahrt gingen und in dieser Rolle dann als Seefahrer, Krieger und Räuber agierten. Nachdem sie mit ihrer Beute heimgekehrt waren, gingen sie wieder zu ihrem normalen Leben über. Dafür allerdings waren ihre Leistungen beachtlich. Sie haben England überfallen, Hamburg geplündert, sind den Rhein und die Mosel heraufgefahren und haben es bis nach Paris geschafft. Soweit aus der Taz, die aufklärt über die Wikinger, sagenumwobenes Volk aus dem Norden. Auf der anderen Seite im Süden geht's nach Thüringen. Und dieses Land wird immer schöner, auch dank der vielen Renovierungsprogramme der Stiftung Thüringer Schlösser und Gärten. Die Thüringer Allgemeine berichtet vom Greizer Park. Nach der Fertigstellung des östlichen Gebäudeteils mit dem Kalthaus im Jahr 2021 ist nun auch der mittlere Abschnitt saniert. Aus dem zuvor verbauten Inneren entstand wieder ein großzügiger Saal, dessen Wirkung durch die rekonstruierte Südfassade mit ihren markanten Orangerie-Fensterbändern zusätzlich unterstrichen wird.
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Letztes Jahr war der 140. Geburtstag von Leo Weiner, dem gebürtigen Budapester, der ein einflussreicher Musikpädagoge war, unter anderem Lehrer von Gesa Ander, von Antal Dorati, von György Kurtág und Georg Scholti. Und er war natürlich auch Komponist. Eben gehört sein Tempo di Csárdás aus dem Divertimento, aus dem ersten in D-Dur für Streichorchester, gespielt vom Nationalen Sinfonieorchester Estland unter Neeme Järvi. Und weiter um 8 Uhr und gleich 17 jetzt mit Alberic Magnard. Dieser Satz hier ist Triviv aus der G-Dur-Sonate, die er für Violine und Klavier geschrieben hat.

Das Ensemble Oxalis spielte aus dem Nonette von Nino Rota. Und damit kommen wir jetzt vorhalb zu dieser Musik hier noch. Das ist der erste Satz aus der D-Moll-Sinfonie von Paul Wranitzky. Die Akademie für Alte Musik Berlin spielt diesen Mann, der ja von Joseph Haydn quasi als einer der angesehensten Musiker seiner Zeit bezeichnet wurde. Er war genauso mit ihm wie auch mit Wolfgang Amadeus Mozart und Ludwig von Beethoven befreundet und eben ein angesehener Musikus seiner Zeit. La Tempesta, seine D-Moll-Sinfonie hier, der Kopfsatz daraus von eben diesen Paul Wranitzky. Bis halb, dann gibt's wieder Aktuelles von Wetter und Verkehr.

0: Rolf Ranicki, gespielt vor der Akademie für Alte Musik Berlin. Und damit 8.30 Uhr.
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0: Aktuell gibt's Sonne, aber zum Teil auch mehr Wolken, vor allem über dem Norden und der Mitte Sachsen-Anhalts zwischen Meißen und Radeberg oder auch am Kyffhäuser. Heute wird es allerdings dann mit ordentlich Sonnenschein hochsommerlich heiß. Am Nachmittag und frühen Abend werden 30 bis 34 Grad erwartet und Hoch Olaf wird sich auch für die kommenden 2 bis 3 Tage bei uns festsetzen und weiter für solche heißen Temperaturen sorgen. Morgen werden schon 38 Grad erwartet und auch der Freitag bleibt heiß. Zum Wochenende wird es ein bisschen kühler, schreiben die Meteorologen, kühler in Anführungszeichen, maximal 29 Grad, ist immer noch Sommer. Samstag dann Schauer und Gewitter. Der MDR Klassik Verkehrsservice mit folgenden Meldungen. Vorsicht auf der A4 Frankfurt Richtung Dresden. Zwischen Erfurt Ost und Erfurt Fieselbach liegt eine Plane auf der Fahrbahn. A4 Richtung Frankfurt zwischen Magdala und Apolda stockt der Verkehr wegen Bauarbeiten. A9 Richtung Berlin zwischen Bad Klosterlausitz und Eisenberg ist die Autobahn nicht mehr gesperrt. Der Verkehr wird an der Unfallstelle vorbeigeleitet. Vorsicht auf der A72 Richtung Leipzig zwischen Zwickau Ost und Hartenstein liegt ein Holzbalken auf der Fahrbahn. Und im Landkreis Hildburghausen ist die Ortsdurchfahrt Heldburg wegen eines Feuerwehreinsatzes gesperrt. Fahren Sie überall vorsichtig. Kommen Sie gut an mit uns.
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1: Und die kommt tatsächlich von einem gebürtigen Ostfriesen, der allerdings 35 Jahre lang am Hofe des Grafen Albert Anton von Schwarzburg-Rudolstadt diente. Philipp Heinrich Erlebach sein Name. Er hauchte der kleinen Residenzstadt musikalisches Leben ein. Sein Ruf ging weit über die Landesgrenzen hinaus. Über 1000 Werke schrieb Erlebach. Instrumentalmusik für Orchester, Kammermusik, Opern, Oratorien, Lieder, Kantaten. Die meisten Werke allerdings wurden 1735 vernichtet bei einem Schlossbrand in Rudolstadt, wodurch Erlebach musikalisch auch fast völlig für zukünftige Generationen in Vergessenheit geriet. Erhalten sind nur wenige Stücke, die Erlebach bereits zu Lebzeiten hatte drucken lassen, wie diese Courante hier aus seiner Sonata Quarta. Stylus Fantasticus spielt Philipp Heinrich Erlebach.

0: Der wunderbare erste ungarische Tanz von Johannes Brahms hier in der Lesart des Swedish Chamber Orchestra unter Thomas Gausgaard. Damit haben wir es 8.41 Uhr.
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0: Beim ARD-Radio-Festival-Konzert machen wir heute mal eine kleine Wagner-Pause nach drei aufeinanderfolgenden Abenden aus Bayreuth. Morgen geht's da weiter mit dem Siegfried. Heute sind wir beim Klavierfestival Ruhr. Zunächst gibt's eine Aufnahme aus der Essener Philharmonie mit dem WDR-Sinfonieorchester unter Hanno Lintu und dem Pianisten Pierre-Laurent Aimard. Der Bartoks zweites Klavierkonzert spielt. Dazu gibt's Debussys Prélude à l'après-midi d'un faune sowie Stravinskys Le Sacre du Printemps. Nach diesem Konzert geht's ins Musikforum Bochum. Hier spielte im Juni der Pianist und Preisträger des internationalen ARD-Musikwettbewerbs Fabian Müller Werke von Johannes Brahms und von Robert Schumann. Das Konzert im Rahmen des ARD-Radio-Festivals beginnt 20.03 Uhr hier bei MDR Klassik. Und noch einen kleinen Tipp für Sie. Am 8. August können Sie Fabian Müller live beim MDR Musiksommer erleben, dann mit Maurice Ravels Wasserspiele Jeu d'eau am Samstag in der Woche, 18 Uhr im Kloster Michaelstein in Blankenburg. Und hier hören wir Fabian Müller mit Ludwig van Beethoven.

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1: Ja, unsere Kollegen von den MDR Klangkörpern kommen gerade so aus der Sommerpause zurück, denn am 7. August, also heute in der guten Woche, beginnt ja der MDR Musiksommer in Ilmenau in der Festhalle. Dann ist erstmal zum großen Eröffnungskonzert nur in Anführungszeichen das MDR Sinfonieorchester gefordert mit Werken von Dvorak und von Richard Wagner. Ludwig van Beethoven ist auch mit dabei und der Chor wird dann bei diversen anderen Konzerten auch in verschiedenen Konstellationen beim Musiksommer mit dabei sein. Informieren Sie sich gerne mal auf unserer Homepage, was vielleicht bei Ihnen in der Nähe ist oder was Sie besonders interessiert. Und dann seien Sie gerne mit dabei. In dem Fall hier haben wir alle beisammen und zwar mit Filmmusik, die tatsächlich ja aus Hollywood stammte, der Film Cloud Atlas von Tom Tykwer und der MDR-Rundfunkchor und das MDR-Sinfonieorchester damals unter Christian Järvi haben den Original-Soundtrack eingespielt. Das hier ist das Finale von Cloud Atlas.

Musik, die zum Abspannen lief, und da standen solche großen Namen wie Tom Hanks, Halle Berry, Susan Sarandon, Hugh Grant, genauso auch Martin Wuttke, Götz Otto und Marie Rönnebeck. International besetzt die Literaturverfilmung nach David Mitchells Roman Der Wolkenatlas, in der Regie der Wachowski-Brüder und Tom Tykwer, der nicht nur auch das Drehbuch, sondern auch die Filmmusik schrieb zu Cloud Atlas. Und große Ehre, eingespielt wurde dieser Soundtrack vom MDR-Sinfonieorchester und dem MDR-Rundfunkchor unter Christian Järvi. Wenn Sie sich den Film nochmal oder zum ersten Mal anschauen, dann schauen Sie auch genau im Abspann auf die Musik und sind ein bisschen stolz mit uns. So, jetzt hören wir hier im Hintergrund schon Andras Adoyan, der Franz Benders Kopfsatz aus dem E-Moll-Flötenkonzert spielt mit Ars Rediviva Prag. Und nach den 9 Uhr Nachrichten hören wir dann, wie es gestern Abend in Bayreuth gelaufen ist. Ich habe bis zum Schluss gehört und da waren einige Buß dabei bei der Walküre gleich am Anfang, was dafür spricht, dass die Regieleistung da moniert wurde, wenn man überhaupt von Regie sprechen kann, war ja ganz viel KI, aber genaueres wird uns Bernhard Neuhoff nach 9 Uhr erzählen, hier bei MDR Klassik. Bis gleich.

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2: Um 9 Uhr mit Susanne Lemke. In der Bundesregierung und der Unionsfraktion soll heute der geplante Personalumbau vollzogen werden. Am Mittag werden die neuen Ministerinnen und Minister ernannt. Danach wählen die Abgeordneten von CDU und CSU einen neuen Fraktionschef. Der Umbau sorgt an der CDU-Basis in Mitteldeutschland weiter für Ärger. Erzgebirgslandrat Rico Anton etwa berichtet von Unverständnis, dass der Osten im Kabinett so schlecht repräsentiert sei. Die Bundestagsabgeordnete Anna Eikens aus Sachsen-Anhalt nannte die Kommunikation unglücklich. Aus Sachsen-Anhalt sind nun zwei Löschflugzeuge auf dem Weg, um bei den Waldbränden in Frankreich zu helfen. Wie die Landesfeuerwehr dem MDR bestätigte, hoben beide Maschinen am Morgen planmäßig in Ballenstedt ab. Ziel ist die Region Bordeaux, wo noch immer tausende Einsatzkräfte gegen die wieder aufflammenden Brände kämpfen. Auf der griechischen Insel Paros ist ein Feuer außer Kontrolle geraten. Mehrere Ortschaften wurden evakuiert. Nach dem Anschlag auf den CSD in Berlin will Bundesfamilienministerin Karin Prien mehr Geld für Angebote gegen Radikalisierung bereitstellen. Konkret geht es um 5 Millionen Euro aus dem Förderprogramm Demokratieleben, die bisher nicht dafür vorgesehen waren. Prien kündigte an, sich dazu mit den Ländern und Verbänden zu beraten, auch mit den muslimischen Gemeinschaften. Der 21-jährige mutmaßliche Attentäter von Berlin war als islamistischer Gefährder bekannt und im Visier der Behörden. Die tschechischen Pläne für eine Aufstauung der Elbe bei Děčín stoßen in Sachsen weiter auf Skepsis. BUND-Landeschef Felix Eckert sagte dem MDR, die Elbe sei noch ein vergleichsweise wenig beeinträchtigter Fluss. Das würde sich mit einer Staustufe trotz Nachbesserungen ändern. Bedenken kommen auch von der Schifffahrt. Sachsens Umweltminister Georg Ludwig von Breitenbuch ist heute in Tschechien, um sich über das Vorhaben zu informieren. Nach dem Unfall eines Windradtransporters auf der B4 bei Sondershausen ist die beschädigte Brücke teilweise für den Verkehr freigegeben worden. Wie die Polizei mitteilte, kann das Bauwerk wieder durchfahren werden. Auf der Brücke könne der Verkehr aber nur einseitig rollen. Der Schwerlasttransport war vorgestern an der Brücke hängen geblieben. Das waren die Nachrichten. Das Wetter, die Temperaturen von 8 Uhr, auf dem Brocken wolkig 15 Grad, Chemnitz sonnig 20, Dresden wolkig 17 Grad, Eisenach sonnig 15 Grad, Erfurt heiter 18, Fichtelberg sonnig 15 Grad, Gera sonnig 18, Görlitz sonnig 17, Halle 19 Grad, Leipzig sonnig 19, Magdeburg heiter 18, Meiningen sonnig 18 Grad. Heute viel Sonne und trocken.

0: 22 bis 34 Grad. In der Nacht klar und trocken, 21 bis 15 Grad. Morgen sonnig, am Abend in Sachsen-Anhalt und Thüringen gebietsweise Schauer und Gewitter, 34 bis 38 Grad. MDR Verkehrsdienst. Vorsicht auf der A9 Richtung München. Zwischen Schleiz und Bad Lobenstein liegt ein Kasten auf der Fahrbahn. A9 Richtung München zwischen Markt Schorgast und Bad Berneck-Himmelkron stau nach einem Unfall. Geblitzt wird auf der A4 Richtung Frankfurt am Hermsdorfer Kreuz, auf der A38 Richtung Göttingen zwischen Leuna und Merseburg Süd. Soweit der Verkehrsdienst. 9.04 Uhr.
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2: Und einen angenehmen Mittwochmorgen wünscht Ihnen Beatrice Schwartner.

Ich weiß nicht, ob Sie gestern gehört haben, bis zum Schluss, kurz nach Mitternacht, live zeitversetzt, die Walküre aus Bayreuth. Ich muss sagen, mich beeindruckt ja nach wie vor, wie Klaus-Florian Vogt sein Wahnsinnsprojekt durchzieht und in einem Ringzyklus in 4 Partien auftritt. Am Montag sang er den Loge im Rheingold, gestern einen wunderbar lyrischen Siegmund. Morgen folgt der erste Siegfried und auch den Götterdämmerungs-Siegfried will er durchziehen. Bin wirklich gespannt, wie er das durchsteht, kräftemäßig. Ich habe vor ein paar Monaten mit ihm drüber gesprochen und habe auch vorher recherchiert, weil ich das wirklich für Wahnsinn halte, diese 4 Partien innerhalb einer Woche. Das hat vor ihm meines Wissens auch noch kein anderer gemacht. Das hat er auch bestätigt. Allein die Merkfähigkeit dieser Texte und natürlich die Kraftanstrengung für die beiden Siegfriede, da hat er nur gelacht und meinte ganz lässig, er stehe auf Herausforderungen. Und nun können wir das Abend für Abend erleben, wie dieser frühere Lohengrin vom Dienst die Messlatte für Wagner-Tenore enorm hochlegt. Auf meine Nachfrage, ob er den Tenorwettkampf denn mitmacht, wer die längsten Welserufe hält, immerhin Kraftmeier Lauritz Melchior mit heldenhaften 17 Sekunden, die kann wahrscheinlich eh keiner mehr ohne Beatmungsgerät einholen. Klaus-Florian Vogt hat auch gleich angekündigt, dass er das wirklich für albern hält und da nicht mitmachen wird, weil er lieber auf den Gesamtklang achtet und sich solche unnormal lang gehaltenen Töne einfach nicht so in das Stück einfügen. Ich sag's bloß für die Tabelle, ich habe gestern natürlich doch mitgezählt. 6 Sekunden und 5 Sekunden die beiden Welserufe. Aber das sind natürlich nur Insider-Details. Das Große und Ganze hat Bernhard Neuhoff für uns im Blick behalten. Er war gestern live dabei und vor allem hat er auch die KI-Inszenierung in Augenschein genommen, die wir natürlich bei der Radioübertragung gar nicht so mitbekommen haben, sondern nur die Buhrufe ganz am Schluss. Gleich Bernhard Neuhoffs Eindrücke von der gestrigen Walküre vom Grünen Hügel.

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1: Es ist Jubiläumsjahr, 150 Jahre Bayreuther Festspiele. Ausgerechnet für dieses Jubiläumsjahr musste Intendantin Katharina Wagner eine unangenehme Sparentscheidung treffen und hat es als zukunftsweisendes Experiment deklariert. Der ursprünglich szenisch geplante Ring wird nun halbkonzertant gespielt, also ohne Bühnenbild und fast ohne Personenregie. Dafür garniert mit KI-generierten Bildprojektionen. Das Rheingold stieß beim Publikum auf wenig Liebe und gestern Abend nach den letzten Tönen habe ich auch viele Buß gehört. Gestern beim zweiten Teil des Rings. Die Premiere hatte da die Walküre. Bernhard Neuhoff war in Bayreuth dabei und konnte es auch in Augenschein nehmen.
2: Nein, die KI ist nicht dran schuld. Man muss sie halt gut füttern und prompten. Okay, wir bringen das jetzt so auf die Bühne. Das sagt nicht die KI, sondern der Mensch. In diesem Fall Kurator Markus Lobbes. Auch die Walküre ist szenisch ein Flop, weil sie nach dem gleichen Rezept nicht funktioniert wie schon das Rheingold. Das heißt aber keineswegs, dass KI im Theater grundsätzlich nichts zu suchen hätte. Da müsste doch mehr möglich sein, denke ich mir den ganzen Abend über, während pausenlos alte Bühnenfotos von Bayreuther Ringinszenierungen zu schlierigen Mustern verquirlt werden.
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2: Dann und wann, aus schleierhaften Gründen, ploppt auch mal ein Foto aus dem Oberstufengeschichtsbuch auf. Ist das Kaiser Wilhelm? Und warum kommt Hitler gerade jetzt? Aber da, Thomas Mann, nur leicht verpixelt. Der Schriftsteller blickt besorgt, während Sieglinde sich in ihren Zwillingsbruder verliebt. Ha, dazu fällt mir was ein. Thomas Mann hat die Novelle Welsungenblut geschrieben, in der kommt die Geschwisterliebe aus der Walküre vor. Hat sich die KI also doch was gedacht? Oder der Kurator? Oder war das jetzt Zufall? Aber da hat der Bilderbrei schon längst wieder dreimal geblubbert. Ach, das fühlt sich alles so egal an. Dieser Farbstrudel ist so random.

Die Sänger müssen alle dieselben zerrupften schwarz-grauen Flügelkostüme tragen. Es gibt nur minimale Interaktion, dafür endloses Rumgestehe. Klaus-Florian Vogt, der an allen vier Abenden die wichtigste Tenorpartie singt, liefert einen hochachtbaren Siegmund ab. Zwar ist der frühere Glanz etwas verblasst, aber er ist mühelos präsent. Und bei Vogt kann man tatsächlich den Text verstehen. Die großartige Camilla Nylund als Brünnhilde erwischt zunächst keinen optimalen Start. Aber nach und nach kommt sie emotional rein in die Rolle. Sehr berührend ist dann der Abschied von Wotan im dritten Akt. Der wird von Michael Volle gesungen. Stimmlich scheint dieser Mann ganz einfach nicht zu altern. So wunderbar rund, voluminös und geschmeidig klingt das. Eine fantastische Leistung. Dirigent Christian Thielemann ist durch und durch Romantiker und ein Meister der Dynamik. Seine Lautstärkenregie kennt flackernde Crescendi auf kürzester Strecke, aber auch ganz allmähliche, weiträumige Steigerungen, die einen unentrinnbaren Sog ausüben. Musikalisch wieder ein starker Abend.

Und nun flackert Loges Feuer bis morgen Abend und Brünnhilde, die von ihrem erbosten Göttervater Wotan in Schlaf gelegt wurde, bis der eine hehre Recke sich durch den Feuerring zu ihr traut und sie weckt. Und wer wird das sein? Natürlich Klaus-Florian Vogt. Seien Sie dabei, wenn Mime sich über den halbwüchsigen Kraftmeier als zullendes Kind zog ich dich groß beschwert und wie der erwachsene Siegfried dann Brünnhilde weckt, wie gesagt, aus dem Feuer. Zauber, den hier das Philadelphia Orchestra noch ein bisschen weiter lodern lässt. Eugene Ormandy am Pult.

Ja, so unterschiedlich klingt der Feuerzauber aus der Walküre von Richard Wagner. Gestern ganz rund und warm und wild flackernd in Bayreuth unter Christian Thielemanns Ägide und hier bei einem der besten Orchester der USA, beim Philadelphia Orchestra, so ganz hell mit diesen typischen amerikanischen scharfen Bläsern, ganz prägnantes Blech immer. Und wie gesagt, auch sehr hell. Übrigens, beim Philadelphia Orchestra steht in der neuen Saison auch Wagner mit auf dem Programm. Und zwar dirigiert unser ehemaliger MDR-Chefdirigent Fabio Luisi ein Wagner- und Bruckner-Programm am 19. und 21. März. Und dann dirigiert der Chef Yannick Nézet-Séguin Wagners Lohengrin am 11. bis zum 18. April 27. Falls Sie gerade dort sind, können Sie sich also dann Wagner mit hellem Blech anhören. Und morgen Abend, wie gesagt, die Einladung steht ab 20.03 Uhr, dann der zweite Abend oder auch das dritte Opern-Event im großen Ring des Nibelungen. Der Siegfried aus Bayreuth wieder bei uns, live zeitversetzt ab 20.03 Uhr.

0: Die NDR-Radio-Philharmonie unter Leitung von Frank Beermann spielte den Finalsatz aus der dritten Sinfonie D-Dur von Friedrich Ernst Fesca. 1789 ist er übrigens in Magdeburg geboren, hatte Violin- und Kompositionsunterricht in Leipzig beim Thomaskantor August Eberhard Müller und war danach eben nicht nur Komponist, sondern auch Geiger im Gewandhausorchester. 9:30 Uhr.
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0: Aktuell ist Hoch Olaf am Start. Der bringt uns den Sommer zurück. Eigentlich haben wir es uns nicht direkt gewünscht, so schwitzen zu müssen, aber die nächsten Tage müssen wir da durch. Aktuell im Norden Sachsen-Anhalts noch etwas mehr Wolken, ansonsten schon reichlich Sonne und die Temperaturen gehen Richtung 30 Grad Marke. Heute werden in der Spitze bis 34 Grad erwartet. Morgen geht es genauso weiter, sehr heiß, 34 bis 38 Grad, dann am Freitag bis maximal 34 und am Wochenende dann maximal 39 Grad, alles gespickt mit Schauern und Gewittern. Der Blick auf die Straßen, der MDR Klassikverkehrsservice mit einer Meldung und die betrifft die A9 Richtung München, ist zwischen Markt Schorgast und Bad Berneck-Himmelkron nach einem Unfall alles blockiert. Zurzeit staut sich's bis Gefries. Bitte bilden Sie eine Rettungsgasse. Und geblitzt wird auf der A4 Richtung Frankfurt am Hermsdorfer Kreuz, auf der A9 Richtung Berlin zwischen Halle und Bitterfeld-Wolfen, ein Blitzer auf der A38 Richtung Göttingen zwischen Leuna und Merseburg Süd und geblitzt wird auch auf der A71 Richtung Schweinfurt am Kreuz Erfurt. Ihnen unterwegs überall gute und sichere Fahrt.
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Das kann man bei der Hitze auch nur empfehlen. Die Fiesta, so hieß dieser fünfte Satz aus den Impressions Camperoles von Joaquín Serra. Das El Valles Symphony Orchestra spielte unter Salvador Protons. 9.35 Uhr, falls Sie jetzt erst in den Tag starten, einen guten Start mit Giuseppe Gaetano Boni, Dorina Frati an der Mandoline, Daniele Rohr am Cembalo.

Ist natürlich völliger Quatsch, was ich vorhin erzählt habe. Der Mann heißt natürlich nicht Roy, sondern Daniele Roy. Denn der Cembalist stammt aus Padua, hat Dorina Frati begleitet in diesem Boni Divertimento. Aber das lag natürlich daran, dass ich in meinem Musiklaufplan unten drunter schon wirklich einen echten König gelesen habe. Und da hat sich das in meinem Kopf einfach schon verquickt. Wir hörten eben nämlich Musik von Friedrich II., König von Preußen. Der charismatische König, der alte Fritz, war ja nicht nur ein harter Feldherr. Er hatte auch den Schöngeist in sich, wurde dafür schon von seinem Vater als weibisch verspottet. Aber irgendwie brauchte er es wahrscheinlich, diese Künste zum Ausgleich. Hier war er gerade als Komponist am Werk von eben diesem dritten Satz aus dem D-Dur. Flötenkonzert, L'Arte del Mondo und Werner Erhard haben wir mit dieser ja, royalen Musik gehört. Gefolgt jetzt von einem Devienne, François Devienne, Quartett, Klaus Thunemann, Thomas Ziertmeier, Tabea Zimmermann und Christoph Henkel geben sich dieses musikalische Stell dich ein.

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1: Ich fand ja seinerzeit Uli Wickert eine coole Socke, der als Frankreich-Korrespondent zur Demonstration, dass es wirklich völlig ungefährlich ist, in Paris als Passant am Arc de Triomphe einfach ohne nach links und rechts zu schauen, zu Fuß quer rüber lief, immerhin münden in diesen Kreisverkehr am Étoile rund um den Triumphbogen 12 Straßen. Der Verkehr ist imposant und man darf auch nicht vergessen, im Gegensatz zu sonstigen französischen Verkehrsregeln, wo an jedem Kreisel die im Kreisel befindlichen Autos Vorfahrt haben, gilt hier das alte rechts vor links und die einmündenden Autos haben Vorfahrt. Da muss man sich also konzentrieren als Autofahrer, wenn man sich da überhaupt reintraut. Da schiebt's und drängelt's über diverse nicht vorhandene Spuren. Wer sich da als Fußgänger reinschmeißt, der muss ja lebensmüde sein. Aber au contraire hat Ulrich Wickert damals bewiesen, irgendwann habe ich das auch tatsächlich mal nachgemacht und es hat ernsthaft geklappt, ohne dass mir irgendwas passiert wäre. Es war sogar wirklich relativ lustig. Es wird sowieso gehupt, aber alle halten doch an für die bekloppten Fußgänger. Kleine Paris-Mutprobe, falls Sie das mal nachmachen wollen. Noch schöner war es nur mit dem Radl ringsrum um den Arc de Triomphe. Da hat man einfach auch die beste Aussicht. Und ja, warum erzähle ich Ihnen das? Weil heute der Triumphbogen in Paris was zu feiern hat. Denn am 29. Juli 1836, heute also vor 190 Jahren, wurde in Paris der Arc de Triomphe feierlich enthüllt nach langen 30 Jahren Bauarbeiten. Und zwar mit ganz viel siegreicher Geschichte auf der Außenhülle. Peter Meyer-Hüsing erinnert dran.
2: Schlachten, Kriege und Militärs. 660 Generäle und 158 einzelne Kriegszüge der Grande Nation sind auf dem Arc de Triomphe verewigt. Natürlich nur die siegreichen. Es beginnt mit der Schlacht von Austerlitz. Kaiser Napoleon Bonaparte besiegt die Truppen Österreichs und Russlands vernichtend und wähnt sich 1805 auf dem Gipfel der Macht. Zeit, das für die Ewigkeit festzuhalten.
3: Der Ruhm meiner Regentschaft soll das Angesicht meines Imperiums verändern. Die Ausführung dieser großen Arbeit ist im Interesse meines Volkes nötig, wie auch zu meiner eigenen Befriedigung.
2: Befindet der machtbewusste Monarch und verlangt von seinem Innenminister den Bau eines Triumphbogens in der Hauptstadt. Ganz im Stil römischer Vorbilder. Natürlich nur größer und pompöser. Bald hat der Minister einen passenden Bauplatz gefunden. Damals noch am Rand der Innenstadt, den Place de l'Étoile.
4: Dieser Platz gehört zu den schönsten in Paris. Ein Triumphbogen würde auf die majestätischste und malerischste Weise den herrlichen Ausblick bekrönen, den man vom kaiserlichen Schloss den Tuilerien hat.
2: Noch im gleichen Jahr wird der Grundstein gelegt. Aber erst 30 Jahre und 4 Regierungen später kann das Monument nach einer wechselvollen Geschichte eingeweiht werden. Napoleon ist da längst auf St. Helena in der Verbannung verstorben. Zu Lebzeiten durchfuhr er anlässlich seiner Hochzeit mit Marie-Louise 1810 nur eine hölzerne Attrappe des Triumphbogens. Aber immerhin wird Napoleons Sarkophag unter dem Arc eine Zeit lang aufgebahrt. Doch die kriegerische Geschichte ist damit noch nicht vorbei. Das Grab des unbekannten Soldaten erinnert hier an die unzähligen Toten des Ersten Weltkriegs. Und 1940 lässt Hitler, ein Napoleon-Bewunderer, seine Besatzungstruppen zum Schrecken der Pariser sogar am Arc de Triomphe paradieren.
5: Sonnenanhalt der Tritt der deutschen Bataillone über das Straßenpflaster der Weltstadt an der Seine.
2: General de Gaulle verkündet von hier aus dann das Ende des Krieges und die Befreiung der Republik.
6: La guerre est gagnée. C'est la victoire des Nations Unies et c'est la victoire de la France.
2: Und die jährliche Militärparade am französischen Nationalfeiertag beginnt natürlich am Arc de Triomphe.
7: Ein Triumphbogen ist ein problematisches Denkmal, weil es den Krieg symbolisiert. Es wird dazu genutzt, die Armeen triumphieren zu lassen.
2: So fasst Isabelle Rouge de Coux vom Pariser Nationalarchiv die Symbolik des nationalen Monuments zusammen. Aber die Geschichte des Arc de Triomphe wäre unvollständig ohne seine ganz zivile Seite. Jährlich umrundet das Peloton beim Finale der Tour de France den Bogen. Millionen Touristen aus aller Welt belagern ihn jährlich und Mireille Mathieu besingt ihn 1982.
8: Triumph, die will ich nie vergessen, im flammenden Licht.
2: Eine ganz besondere Episode erlebte der Triumphbogen unter Stoff. Seine ikonische Verhüllung, eine Kunstaktion von Christo, verwirklicht im Herbst 2021. Eingeweiht wurde das französische Nationalsymbol weniger spektakulär am 29. Juli 1836, heute vor 190 Jahren.
1: Ja, in diesem Jahr war die Pont Neuf dran. Mit der Verhüllung habe ich ganz knapp verpasst. Da wurde gerade wieder abgebaut, aber der Arc de Triomphe, der war in voller Pracht zu sehen. Und obendrauf standen die Leute. Also falls Sie sich das antun wollen, gerade bei der Hitze, fand ich das nicht sehr empfehlenswert. Aber da hat man natürlich mal einen prima Ausblick auf den kompletten Étoile, auf den 12-spitzigen Stern, wenn man das so formulieren kann. Also die 12 Straßen, die vom Arc de Triomphe abführen, das sieht man natürlich von oben wahrscheinlich am besten. So, jetzt vom Arc de Triomphe und von Paris zum, ja, Paris des Ostens. So wird Prag ja gerne wegen seiner Schönheit bezeichnet. Und es steht ja dort auch der Eiffelturm-Kopie auf dem Petrin-Hügel, der Aussichtsturm, der so ein verkleinerter Nachbau des Eiffelturms ist. Weswegen sage ich das? Weil von dort das Philharmonische Orchester Prag kommt und das quasi unsere nächste Musik spielt, nämlich diesen Destor-Walzer von Antonín Dvořák, wie alles heute an Musik ausgewählt, von Kai-Erik Ziegenrücker.

Antonín Dvořák, gespielt vom Philharmonischen Orchester Prag. Und damit setzen wir an dieser Stelle den musikalischen Schlusspunkt unter diesem Mittwochmorgen. Und zwar hören wir hier im Hintergrund schon Zita Taniel. Die Radiophilharmonie Hannover des NDR kommt dazu für den dritten Satz aus dem zweiten Klavierkonzert von Xaver Scharwenka. Ich bin Beatrice Schwartner, wünsche Ihnen einen angenehmen guten Tag.

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2: Um 10 Uhr mit Susanne Lemke. In diesen Minuten kommt die Bundesregierung zusammen, um zwei zentrale Vorhaben in der Energiepolitik auf den Weg zu bringen. Mit der sogenannten EEG-Reform soll unter anderem die Förderung kleiner Solaranlagen entfallen. Ein weiteres Netzpaket soll den Zuwachs von Windanlagen und großen Solaranlagen steuern. Kurz vor der Sitzung erklärte SPD-Umweltminister Carsten Schneider, er habe sich mit seiner CDU-Kollegin, Wirtschaftsministerin Katharina Reiche, auf letzte Details verständigt. Es sei das gemeinsame Ziel, die erneuerbaren Energien jetzt schnell weiter auszubauen. In Berlin werden heute Mittag die neuen Bundesministerinnen und Minister ernannt. Danach soll Thorsten Frei zum Unionsfraktionschef gewählt werden. Die CDU-Abgeordnete Katharina dos Santos-Vinz sagte im ARD-Morgenmagazin, sie rechne mit einem guten Ergebnis für den bisherigen Kanzleramtsminister. Auslöser für den Personalumbau ist der Rücktritt von Jens Spahn als Fraktionschef. Für Frei übernimmt Nina Wagen das Kanzleramt. Ihr folgt Carsten Linnemann im Gesundheitsressort. Neuer Verkehrsminister wird Steffen Bilger. Die Schulden des deutschen Staates sind deutlich gestiegen. Wie das Statistische Bundesamt mitteilte, standen Bund, Länder, Kommunen und die Sozialversicherung Ende 2025 mit mehr als 2,6 Billionen Euro in der Kreide. Das waren 6% mehr als im Vorjahr. Die Summe entspricht einer Pro-Kopf-Verschuldung von knapp 32.000 Euro. Gezählt werden vor allem Verbindlichkeiten gegenüber Kreditinstituten und privaten Unternehmen im In- und Ausland. Aus Sachsen-Anhalt sind nun zwei Löschflugzeuge auf dem Weg, um bei den Waldbränden in Frankreich zu helfen. Wie die Landesfeuerwehr dem MDR bestätigte, hoben beide Maschinen am Morgen planmäßig in Ballenstedt ab. Ziel ist die Region Bordeaux, wo noch immer tausende Einsatzkräfte gegen die wieder aufflammenden Brände kämpfen. Auch auf der griechischen Insel Paros ist ein Feuer außer Kontrolle geraten. Mehrere Ortschaften wurden evakuiert. Nach dem Erdbeben im Süden Japans haben Autohersteller und Chipproduzenten ihre Produktion vorübergehend gestoppt. Unter anderem teilte Toyota mit, den Betrieb in 3 Werken auf der Großinsel Kyushu bis Freitag ruhen zu lassen. Auch Honda stellte die Arbeit in einer Fabrik ein, um Schäden zu reparieren. Bei dem Beben der Stärke 7,1 waren mindestens 13 Menschen ums Leben gekommen. Das waren die Nachrichten. Das Wetter, die Temperaturen von 9 Uhr. Auf dem Brocken wolkig 16 Grad, Chemnitz heiter 22, Dresden heiter 21 Grad, Eisenach sonnig 19, Erfurt sonnig 20, sonnig auf dem Fichtelberg bei 17, Gera 21, Görlitz 20 Grad, in Halle 22, Leipzig heiter 21 Grad, Magdeburg wolkig 22, Meiningen sonnig 20 Grad. Heute viel Sonne und trocken, 29 bis 34 Grad. In der Nacht klar, 21 bis 15 Grad. Morgen sonnig, am Abend in Sachsen-Anhalt und Thüringen gebietsweise Schauer und Gewitter, 34 bis 38 Grad. MDR Verkehrsdienst. Vorsicht auf der A4 Richtung Frankfurt zwischen Dreieck Dresden-West und Wilsdruff steht ein defekter Bus am Fahrbahnrand. Und hier sind Kinder auf der Fahrbahn. Und A9 Richtung München zwischen Gefrees und Bad Berneck-Himmelkron, Stau nach Unfall, 15 Minuten Verzögerung. Soweit der Verkehrsdienst.

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2: Um 11 Uhr mit Susanne Lemke. Die Krise in der deutschen Autoindustrie hat jetzt auch Konsequenzen für die Beschäftigten bei BMW. Der Konzern will bis Ende 2027 weltweit rund 8000 Jobs abbauen. Das berichten mehrere Nachrichtenagenturen und berufen sich dabei auf Unternehmenskreise. Danach soll der Stellenabbau unter anderem über ein Abfindungsprogramm ab Oktober auf freiwilliger Basis in Deutschland erfolgen. Betroffen seien Bürojobs und nicht die Produktion. BMW hat mit Leipzig und Eisenach auch zwei Standorte in Mitteldeutschland. Die Schulden des deutschen Staates sind deutlich gestiegen. Wie das Statistische Bundesamt mitteilte, standen Bund, Länder, Kommunen und die Sozialversicherung Ende 2025 mit mehr als 2,6 Billionen Euro in der Kreide. Das waren 6% mehr als 2024. Die Summe entspricht einer Pro-Kopf-Verschuldung von knapp 32.000 Euro. Gezahlt werden vor allem Verbindlichkeiten gegenüber Kreditinstituten und privaten Unternehmen im In- und Ausland. Die Bundesregierung bringt zur Stunde zwei zentrale Vorhaben in der Energiepolitik auf den Weg. Mit der sogenannten EEG-Reform soll unter anderem die Förderung kleiner Solaranlagen entfallen. Ein weiteres Netzpaket soll den Zuwachs von Windanlagen und großen Solaranlagen steuern. Kurz vor der Sitzung erklärte SPD-Umweltminister Carsten Schneider, er habe sich mit seiner CDU-Kollegin, Wirtschaftsministerin Katharina Reiche, auf letzte Details verständigt. In Berlin werden am Mittag die neuen Bundesministerinnen und Minister ernannt. Danach soll Thorsten Frey zum Unionsfraktionschef gewählt werden. Die CDU-Abgeordnete Katharina dos Santos-Vinz sagte im ARD-Morgenmagazin, sie rechne mit einem guten Ergebnis für den bisherigen Kanzleramtsminister. Auslöser für den Personalumbau ist der Rücktritt von Jens Spahn als Fraktionschef. Für Frey übernimmt Nina Wagen das Kanzleramt, ihr folgt Carsten Lindemann im Gesundheitsressort, neuer Verkehrsminister wird Steffen Bilger. Im spanischen Waldbrandgebiet bei Madrid hat sich die Lage leicht verbessert. Nach Behördenangaben konnten rund 24.000 Menschen nach Hause zurückkehren. Für 20.000 weitere gelten vorerst keine Ausgangsbeschränkungen mehr. In Frankreich gilt der Großbrand im Département Gironde unter Kontrolle. Wie die zuständige Präfektur mitteilte, konnten die wiederaufgeflammten Lauffeuer gelöscht werden. Auch auf der griechischen Insel Paros ist es gelungen, einen Waldbrand unter Kontrolle zu bringen. Das waren die Nachrichten. Das Wetter, die Temperaturen von 10 Uhr. Auf dem Brocken sonnig, 18 Grad. Sonnig in Chemnitz bei 24, Dresden 23, Eisenach 23 Grad, Erfurt 22, Fichtelberg 19, Gera 24, in Görlitz heiter bei 23 Grad. Halle 25, Leipzig wolkig 23 Grad, Magdeburg sonnig bei 25 und Meiningen sonnig 22 Grad. MDR Verkehrsdienst, A2 Richtung Hannover zwischen Irxleben und Alleringersleben, Stau und stockender Verkehr wegen Bauarbeiten, hier dauert es 10 Minuten länger. A13 Richtung Berlin zwischen Marsdorf und Thiendorf, 8 Kilometer Stau wegen Instandsetzungsarbeiten mit einer Stunde Wartezeit. A72 Richtung Hof zwischen Chemnitz Süd und Stolberg Nord, 6 Kilometer stockender Verkehr an einer Tagesbaustelle, 15 Minuten Verzögerung. B93 Richtung Schneeberg zwischen Blumenroda und Träna steht ein defektes Fahrzeug hinter einer Kuppe. Soweit der Verkehrsdienst, 11.04 Uhr.
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0: Beschäftigten bei BMW. Der Konzern will bis Ende 2027 weltweit rund 8000 Jobs abbauen. Das berichten mehrere Nachrichtenagenturen und berufen sich dabei auf Unternehmenskreise. Demnach soll der Stellenabbau unter anderem über ein Abfindungsprogramm ab Oktober auf freiwilliger Basis in Deutschland erfolgen. Betroffen seien Bürojobs und nicht die Produktion. BMW hat mit Leipzig und Eisenach auch zwei Standorte in Mitteldeutschland. Bundespräsident Frank-Walter Steinmeier ernennt zur Stunde die neuen Ministerinnen und Minister der CDU. Danach soll Thorsten Frey zum Unionsfraktionschef gewählt werden. Auslöser für den Personalumbau ist der Rücktritt seines Vorgängers Jens Spahn. Für Frey übernimmt Nina Wagen das Kanzleramt, ihr folgt Carsten Linnemann im Gesundheitsressort. Neuer Verkehrsminister wird Steffen Bilger. Die jüngsten Personalentscheidungen hatten an der CDU-Basis in Mitteldeutschland für Unmut gesorgt. Die Bundesregierung hat zwei zentrale Vorhaben in der Energiepolitik auf den Weg gebracht. Mit der sogenannten EEG-Reform soll unter anderem die Förderung kleiner Solaranlagen entfallen. Ein weiteres Netzpaket soll den Zuwachs von Windanlagen und großen Solaranlagen steuern. Wirtschaftsministerin Katharina Reiche und Umweltminister Carsten Schneider hatten sich zuvor auf letzte Details zum Ökostrom verständigt. Die Schulden des deutschen Staates sind deutlich gestiegen. Wie das Statistische Bundesamt mitteilte, standen Bund, Länder, Kommunen und die Sozialversicherung Ende 2025 mit mehr als 2,6 Billionen Euro in der Kreide. Das waren 6% mehr als im Vorjahr. Die Summe entspricht einer Pro-Kopf-Verschuldung von knapp 32.000 Euro. Gezählt werden vor allem Verbindlichkeiten gegenüber Kreditinstituten und privaten Unternehmen im In- und Ausland. Das Bürgerkomitee Leipzig hat den langjährigen Leiter der Stasi-Gedenkstätte Museum in der Runden Ecke, Tobias Hollitzer, entlassen. Der Träger bestätigte einen entsprechenden Zeitungsbericht. Der 60-Jährige sei mit sofortiger Wirkung von seinem Posten freigestellt. Der Gedenkstättenbetrieb sei gesichert. Immer wieder hatte es Kritik an Hollitzer und an der Dauerausstellung in der ehemaligen Stasi-Zentrale gegeben. Der frühere DDR-Bürgerrechtler prüft laut Bürgerkomitee juristische Schritte gegen die Kündigung. Das waren die Nachrichten. Das Wetter mit den Temperaturen. Brocken wolkenlos 20 Grad, Chemnitz wolkenlos 26, Dresden leicht bewölkt 26, Eisenach wolkenlos 27, Erfurt wolkenlos 25, Fichtelberg wolkenlos 21 Grad, Gera wolkenlos 26, Görlitz leicht bewölkt 24, Halle 27, Leipzig leicht bewölkt 26, Magdeburg wolkig 27 und Meiningen wolkenlos 25 Grad. Am Nachmittag vorwiegend Sonne und trocken bei 29 bis 34 Grad, in der Nacht dann wenige Wolken, 21 bis 15 Grad. Morgen neben Sonne, am Abend Westen Schauer und Gewitter, sehr heiß, 34 bis 38 Grad. MDR-Verkehrsdienst, Vorsicht auf der A2 Richtung Hannover gleich zweimal und zwar zwischen Rennau und Königslutter, hier liegen Fahrzeugteile auf der Fahrbahn und zwischen Lehrte und Kreuz Hannover-Ost liegen auch Fahrzeugteile auf der rechten und mittleren Fahrspur. A13 Richtung Berlin zwischen Marsdorf und Thiendorf, 6 Kilometer stockender Verkehr wegen Instandsetzungsarbeiten plus 15 Minuten Fahrzeit und geblitzt wird auf der A9 Richtung Berlin zweimal, zwischen Halle und Bitterfeld-Wolfen und in Höhe Köselitz, außerdem auf der A71 Richtung Schweinfurt am Kreuz Erfurt. Soweit der MDR-Verkehrsdienst, 12.04 Uhr.
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2: Um 13 Uhr mit Jean-Marc Heukemes. Bundespräsident Frank-Walter Steinmeier hat die neuen Ministerinnen und Minister der

0: verschiedener Solaranlagen entfallen. Ein weiteres Netzpaket soll den Zuwachs von Windanlagen und großen Solaranlagen steuern. Wirtschaftsministerin Katharina Reiche und Umweltminister Carsten Schneider hatten sich zuvor auf letzte Details zum Ökostrom verständigt. Die Krise in der deutschen Autoindustrie hat jetzt auch Konsequenzen für die Beschäftigten bei BMW. Der Konzern will bis Ende 2027 weltweit rund 8000 Jobs abbauen. Das berichten mehrere Nachrichtenagenturen. Demnach soll der Stellenabbau unter anderem über ein Abfindungsprogramm auf freiwilliger Basis in Deutschland erfolgen. Betroffen seien Bürojobs und nicht die Produktion. Nach dem Unfall eines Windradtransporters auf der B4 bei Sondershausen ist die beschädigte Brücke komplett für den Verkehr freigegeben worden. Wie die Polizei mitteilte, kann das Bauwerk wieder durchfahren werden. Auch die einseitige Sperrung auf der Brücke sei nun aufgehoben. Der Schwertransport war vorgestern an der Brücke hängen geblieben. Der Deutsche Radsportverband hat seine Bewerbung für den Start der Tour de France 2029 offiziell übergeben. Das wichtigste Radrennen der Welt soll 40 Jahre nach dem Fall der Berliner Mauer in Berlin beginnen und anschließend durch Mitteldeutschland führen. Die Ostbeauftragte der Bundesregierung, Elisabeth Kaiser, sagte, es sei an der Zeit, selbstbewusst über die Aufbauleistung der Menschen in den neuen Ländern zu sprechen. Die Tour de France könne diese Botschaft auf die große internationale Bühne bringen. Die Entscheidung über die Etappenorte fällt voraussichtlich Anfang kommenden Jahres. Das waren die Nachrichten. Das Wetter mit den Temperaturen. Überall wolkenlos, Brocken 21 Grad, Chemnitz 27, Dresden 27, Eisenach 28 Grad, Erfurt 28, Fichtelberg 22, Gera 28, Görlitz 26, Halle 29 Grad, Leipzig 28, Magdeburg 28 und Meiningen 27 Grad. Am Nachmittag vorwiegend Sonne und trocken bei 29 bis 34 Grad, in der Nacht dann wenige Wolken, 21 bis 15 Grad. Morgen neben Sonne am Abend im Westen Schauer und Gewitter, sehr heiß bei 34 bis 38 Grad. Und am Freitag Sonne, Wolken, einzelne Schauer und Gewitter und weniger heiß. MDR Verkehrsdienst, A4 Frankfurt Richtung Dresden zwischen Jena Zentrum und Stadtroda. 3 Kilometer Stau durch ein defektes Fahrzeug im Baustellenbereich. Hier brauchen Sie 15 Minuten länger. A13 Richtung Berlin zwischen Schönborn und Ruhland. 4 Kilometer Stau an einer Baustelle plus 15 Minuten. Vorsicht auf der A38 Richtung Leipzig zwischen Querfurt und Schafstedt. Hier liegt im Baustellenbereich ein LKW-Rad auf der Fahrbahn. A72 Richtung Hof zwischen Chemnitz Süd und Stolberg Nord. Stockender Verkehr an einer Tagesbaustelle. Und geblitzt wird auf der A9 Richtung Berlin zweimal zwischen Halle und Bitterfeld-Wolfen und in Höhe Köselitz, außerdem auf der A71 Richtung Schweinfurt am Kreuz Erfurt. Soweit der MDR-Verkehrsdienst, 13.04 Uhr.
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3: Um 14 Uhr mit Jean-Marc Heukemes. Bundespräsident Frank-Walter Steinmeier hat die neuen Ministerinnen und Minister der Bundesregierung ernannt. Er überreichte die Urkunden an die CDU-Politiker Steffen Bilger, Carsten Linnemann und Nina Wagen. Der bisherige Verkehrsminister Patrick Schnieder wurde aus dem Amt entlassen. Steinmeier kritisierte zugleich, dass die neuen Minister erst Anfang September im Bundestag vereidigt werden sollen. Derzeit befindet sich das Parlament in der Sommerpause. Am Nachmittag kommt die Unionsfraktion zu einer Sondersitzung zusammen, um einen neuen Vorsitzenden zu wählen. Einziger Kandidat ist der bisherige Kanzleramtsminister Thorsten Frey. Die Bearbeitung von Asylanträgen soll künftig durch den Einsatz von künstlicher Intelligenz beschleunigt werden. Das geht aus einem Gesetzentwurf hervor, den das Bundeskabinett beschlossen hat. Das Bundes

0: 30.000 Euro. Die Bahnstrecke zwischen Zwickau und Gößnitz wird ab Mitte August gesperrt. Wie die Deutsche Bahn mitteilte, wird der Abschnitt zwischen Sachsen und Thüringen ausgebaut. Die Arbeiten sollen Mitte Dezember abgeschlossen sein. Die Strecke ist Teil der Sachsen-Franken-Magistrale, die Hof und Dresden miteinander verbindet. Die insgesamt 288 Kilometer werden derzeit komplett saniert. Der Deutsche Radsportverband hat seine Bewerbung für den Start der Tour de France 2029 offiziell übergeben. Das wichtigste Radrennen der Welt soll 40 Jahre nach dem Fall der Berliner Mauer in Berlin beginnen und anschließend durch Mitteldeutschland führen. Die Ostbeauftragte der Bundesregierung, Elisabeth Kaiser, sagte, es sei an der Zeit, selbstbewusst über die Aufbauleistung der Menschen in den neuen Ländern zu sprechen. Die Tour de France könne diese Botschaft auf die große internationale Bühne bringen. Die Entscheidung über die Etappenorte fällt voraussichtlich Anfang kommenden Jahres. Das waren die Nachrichten. Das Wetter mit den Temperaturen. Überall wolkenlos, Brocken 21 Grad, Chemnitz 28, Dresden 28, Eisenach 29 Grad, Erfurt 30, Fichtelberg 23, Gera 30, Görlitz 27, Halle 30 Grad, Leipzig 29, Magdeburg 29 und Meiningen 28 Grad. Am Nachmittag vorwiegend Sonne, trocken, 29 bis 34 Grad. In der Nacht dann wenige Wolken, 21 bis 15 Grad. Morgen neben Sonne, am Abend im Westen Schauer und Gewitter, sehr heiß, bei 34 bis 38 Grad. Und am Freitag Sonne, Wolken, einzelne Schauer und Gewitter, aber weniger heiß. MDR Verkehrsdienst. A4 Frankfurt Richtung Dresden zwischen Stadtroda und Hermsdorfer Kreuz, stockender Verkehr wegen Bauarbeiten. Hier brauchen Sie 10 Minuten länger. A72 Richtung Hof zwischen Chemnitz Süd und Stolberg Nord, stockender Verkehr an einer Tagesbaustelle plus 10 Minuten Fahrzeit. Die B184 Königsborn-Dessau ist zwischen Schora und Zerbst wegen eines Feuerwehreinsatzes gesperrt. Im Burgenlandkreis zwischen Theißen und Zeitz, hier steht ein defekter PKW im Kreisverkehr. Geblitzt wird auf der A9 Richtung Berlin zweimal, zwischen Halle und Bitterfeld-Wolfen und in Höhe Köselitz. Soweit der MDR-Verkehrsdienst, 14:04 Uhr.
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2: Um 16 Uhr mit Jean-Marc Heukemes. Der bisherige Kanzleramtschef Thorsten Frey ist zum neuen Vorsitzenden der CDU-CSU-Bundestagsfraktion gewählt worden. Frey erhielt nach Angaben aus der Partei 91,9% der Stimmen. Er ist Nachfolger des zurückgetretenen CDU-Politikers Jens Spahn, der in der Debatte um eine Leihmutterschaft in den USA sein Amt abgegeben hatte. Vor der Fraktionssitzung hatte Bundespräsident Frank-Walter Steinmeier die neuen CDU-Minister der Bundesregierung ernannt. Er überreichte die Urkunden an die Politiker Steffen Bilger, Carsten Linnemann und Nina Wagen. Der bisherige Verkehrsminister Patrick Schnieder wurde aus dem Amt entlassen. Die Europäische Fußballunion will offenbar noch heute zu einer Dringlichkeitssitzung zusammenkommen. Hintergrund sind die Pläne des Weltverbandes FIFA, Anteile an den Weltmeisterschaften an private Investoren zu verkaufen. Die französische Sportministerin teilte mit, es sei unerlässlich, dass die europäischen Akteure mit einer Stimme sprechen. Die europäischen Verbände hatten die Investorenpläne scharf kritisiert und mit einem Boykott der Weltmeisterschaften gedroht. Die Bearbeitung von Asylanträgen soll künftig durch den Einsatz von künstlicher Intelligenz beschleunigt werden. Das geht aus einem Gesetzentwurf hervor, den das Bundeskabinett beschlossen hat. Das Bundesamt für Migration und die kommunalen Ausländerbehörden erhalten die rechtliche Befugnis, erhobene Daten zum Training von KI-Systemen zu nutzen. Auch ein automatisierter Datenabgleich soll künftig möglich sein. Organisationen wie Pro Asyl warnten davor, dass überlastete Behörden Mitarbeiter die KI-generierten Informationen möglicherweise unkritisch übernehmen. Beim Bau des Brenner Basistunnels sind die beiden Hauptröhren zwischen Österreich und Italien miteinander verbunden worden. Nach Angaben der Betreibergesellschaft aus Südtirol gelang der Durchbruch bereits gestern. Er sei rund 1400 Meter unterhalb des Brennerpasses erfolgt. Wenn alles klappt, sollen durch die beiden Röhren ab 2032 Züge fahren. Die Fahrzeit zwischen München und Mailand würde sich auf 3,5 Stunden und nach Rom auf 5 Stunden verkürzen.

0: 20, Halle 32, Leipzig 32, Magdeburg 32 und Meiningen 31 Grad. Am Abend sonnig, trocken, 28 bis 31 Grad, in der Nacht dann weniger Wolken bei 21 bis 15 Grad, morgen neben Sonne am Abend im Westen Schauer und Gewitter, sehr heiß, 34 bis 39 Grad und am Freitag dann Sonne, Wolken, einzelne Schauer und Gewitter und weniger heiß. MDR Verkehrsdienst. Vorsicht auf der A9 Richtung München zwischen Belitz und Brück. Hier befindet sich eine ungesicherte Unfallstelle. Vorsicht auch auf der A14 Richtung Dresden am Dreieck Nossen in der Überfahrt zur A4 Richtung Dresden. Hier liegt ein Reifen auf der linken Fahrspur. A17 Richtung Dresden zwischen Grenzübergang Breitenau-Schönwald und Bad Gottleuber. 3 Kilometer stockender Verkehr plus 15 Minuten. Und geblitzt wird auf der A9 Richtung Berlin zwischen Halle und Bitterfeld-Wolfen und auf der A38 Richtung Göttingen zwischen Merseburg Süd und Merseburg Nord. Soweit der MDR Verkehrsdienst, 16.04 Uhr.
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3: Um 17 Uhr mit Kerstin Hoffmann. Die drei mitteldeutschen Ministerpräsidenten haben einen Forderungskatalog an die Bundesregierung formuliert. Morgen wollen sie ihn bei einem Treffen am Geiseltalsee offiziell vorstellen. Nach MDR-Informationen fordern die Ministerpräsidenten, dass die abschlagsfreie Rente nach 45 Jahren bestehen bleibt. Weil die Rente im Osten oft das einzige Einkommen sei, dürfe sie nicht geschwächt werden. Weiterhin müssten die Eigenanteile bei der Pflege der Leistungsfähigkeit der Betroffenen angepasst werden. Außerdem brauche es Steuererleichterungen für kinderreiche Familien. Der bisherige Kanzleramtschef Thorsten Frey ist zum neuen Vorsitzenden der CDU-CSU-Bundestagsfraktion gewählt worden. Frey erhielt nach Angaben aus der Partei 91,9% der Stimmen. Vor der Fraktionssitzung hatte Bundespräsident Frank-Walter Steinmeier die neuen CDU-Minister der Bundesregierung ernannt. Er überreichte die Urkunden an die Politiker Steffen Bilger, Carsten Linnemann und Nina Warken. Der bisherige Verkehrsminister Patrick Schnieder wurde aus dem Amt entlassen. Künstliche Intelligenz wird zunehmend für politische Informationen genutzt. Das geht aus einer Umfrage der Landesanstalt für Medien in Nordrhein-Westfalen hervor, die 2000 Nutzer befragt hatte. Ein Viertel von ihnen setzt KI-Chatbots gezielt ein, um sich über politische Themen zu informieren. Mehr als die Hälfte der Befragten sucht Hilfe bei Alltagsfragen. Rund ein Drittel nutzt Chatbots für eine Kaufentscheidung. Beim Bau des Brenner-Basistunnels sind die beiden Hauptröhren zwischen Österreich und Italien miteinander verbunden worden. Nach Angaben der Betreibergesellschaft aus Südtirol gelang der Durchbruch bereits gestern. Er sei rund 1400 Meter unterhalb des Brennerpasses erfolgt. Wenn alles klappt, sollen durch die beiden Röhren ab 2032 Züge fahren. Die Fahrzeit zwischen München und Mailand würde sich auf 3,5 Stunden und nach Rom auf 5 Stunden verkürzen. Die Europäische Fußballunion will offenbar noch heute zu einer Dringlichkeitssitzung zusammenkommen. Hintergrund sind die Pläne des Weltverbandes FIFA, Anteile an den Weltmeisterschaften an private Investoren zu verkaufen. Die französische Sportministerin Marina Ferrari teilte mit, es sei unerlässlich, dass die europäischen Akteure mit einer Stimme sprechen. Die europäischen Verbände hatten die Investorenpläne scharf kritisiert und mit einem Boykott der Weltmeisterschaften gedroht. Das waren die Nachrichten. Das Wetter, die Temperaturen von 16 Uhr. Auf dem Brocken wolkenlos 23 Grad, Chemnitz wolkenlos 30, Dresden wolkenlos 31, Eisenach wolkenlos 32, Erfurt wolkenlos 32, Fichtelberg wolkenlos 24, Gera wolkenlos 32, Görlitz wolkenlos 30, Halle meldet 33 Grad, Leipzig wolkenlos 33, Magdeburg wolkenlos

0: A4 Frankfurt Richtung Dresden zwischen Jena Zentrum und Hermsdorfer Kreuz Stau und stockender Verkehr. A4 Frankfurt Richtung Dresden zwischen Dreieck Nossen und Wilsdruff ist die linke Fahrspur nach einem Unfall blockiert. A72 Richtung Hof zwischen Chemnitz Süd und Stolberg Nord 7 Kilometer Stau. Und auf der B185 Richtung Dessau in Höhe Mildensee steht ein defektes Fahrzeug. Soweit der MDR-Verkehrsdienst 17.04 Uhr.
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2: Um 18 Uhr mit Kerstin Hoffmann. Die drei mitteldeutschen Ministerpräsidenten haben einen Forderungskatalog an die Bundesregierung formuliert. Morgen wollen sie ihn bei einem Treffen am Geiseltalsee offiziell vorstellen. Nach MDR-Informationen fordern die Ministerpräsidenten, dass die abschlagsfreie Rente nach 45 Jahren bestehen bleibt. Weil die Rente im Osten oft das einzige Einkommen sei, dürfe sie nicht geschwächt werden. Weiterhin müssten die Eigenanteile bei der Pflege der Leistungsfähigkeit der Betroffenen angepasst werden. Außerdem brauche es Steuererleichterungen für kinderreiche Familien. Der bisherige Kanzleramtschef Thorsten Frey ist zum neuen Vorsitzenden der CDU-CSU-Bundestagsfraktion gewählt worden. Frey erhielt nach Angaben aus der Partei 91,9% der Stimmen. Vor der Fraktionssitzung hatte Bundespräsident Frank-Walter Steinmeier die neuen CDU-Minister der Bundesregierung ernannt. Er überreichte die Urkunden an die Politiker Steffen Bilger, Carsten Lehnemann und Nina Warken. Der bisherige Verkehrsminister Patrick Schnieder wurde aus dem Amt entlassen. Sachsen will die geplante Staustufe der Elbe in Tschechien neu bewerten. Bei einem Besuch von Umweltminister Georg Ludwig von Breitenbuch im Nachbarland verständigten sich beide Seiten darauf, das Vorhaben eng zu begleiten. Die Grünen sprachen von einem ökologischen Dammbruch. Bislang hatte Sachsen die Staustufe bei Dietschin abgelehnt. Neben möglichen Umweltschäden wurden auch Zweifel am wirtschaftlichen Nutzen angeführt. Tschechien erhofft sich von dem Projekt, dass mehr Schiffe auf der Oberelbe fahren können. Der Deutsche Wetterdienst hat für das gesamte Bundesgebiet eine Hitzewarnung herausgegeben. Heute und morgen muss mit Temperaturen bis knapp unter 40 Grad Celsius gerechnet werden. Nur wenige Landkreise im Norden und Süden bleiben unterhalb der Alarmschwelle. Der DWD empfiehlt, einen Aufenthalt im Freien zu vermeiden und viel zu trinken. Besonders ältere und pflegebedürftige Menschen sollten sich vor der Hitze schützen. In Schleswig-Holstein hat das Wacken-Festival begonnen. Bei bestem Sommerwetter strömten tausende Metal-Fans in den Bereich vor den beiden Hauptbühnen. Das Festival ist mit 85.000 Besuchern ausverkauft. Wegen der hohen Temperaturen haben die Veranstalter kostenlose Trinkwasserstationen eingerichtet. Das Rote Kreuz ist mit mehr als 500 Mitarbeitern im Einsatz. Das waren die Nachrichten. Das Wetter, die Temperaturen von 17 Uhr. Auf dem Brocken wolkenlos 23 Grad, Chemnitz wolkenlos 30, Dresden wolkenlos 31, Eisenach wolkenlos 32, Erfurt wolkenlos 33, Fichtelberg wolkenlos 24 Grad. Gera wolkenlos 33, Görlitz wolkenlos 30, Halle meldet 33 Grad, Leipzig wolkenlos 33, Magdeburg wolkenlos 33 und Meiningen wolkenlos 32 Grad. In der Nacht klar und trocken bei 22 bis 14 Grad. Morgen viel Sonne, gegen Abend im Westen Schauer und Gewitter. Dabei kurzzeitig schwerer Sturm. Temperaturen morgen bis 39 Grad. MDR Verkehrsdienst, A2 Richtung Berlin, zwischen Allerringersleben und Alsleben 6 Kilometer Stau. A4 Frankfurt Richtung Dresden, zwischen Jena Zentrum und Hermsdorfer Kreuz stockender Verkehr. Vorsicht auf der A9 Richtung München. Zwischen Halle und Wiedemar liegen Fahrzeugteile auf der Fahrbahn. A14 Magdeburg-Dresden zwischen Kreuz Magdeburg und Wandsleben in beiden Richtungen Stau. A72

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3: Um 19 Uhr mit Kerstin Hoffmann. Die drei mitteldeutschen Ministerpräsidenten haben einen Forderungskatalog an die Bundesregierung formuliert. Morgen wollen sie ihn bei einem Treffen am Geiseltalsee offiziell vorstellen. Nach MDR-Informationen fordern die Ministerpräsidenten, dass die abschlagsfreie Rente nach 45 Jahren bestehen bleibt. Weil die Rente im Osten oft das einzige Einkommen sei, dürfe sie nicht geschwächt werden. Weiterhin müssten die Eigenanteile bei der Pflege der Leistungsfähigkeit der Betroffenen angepasst werden. Außerdem brauche es Steuererleichterungen für kinderreiche Familien. Bundeskanzler Friedrich Merz plant keine weiteren Personaländerungen, wenn die drei noch offenen Posten in Bundesregierung und Partei besetzt sind. Das sagte der CDU-Chef nach einer Sondersitzung der Unionsfraktion. Die jetzige Aufstellung sei die richtige, um die Herausforderungen der nächsten Jahre zu bewältigen. Merz hatte den Rücktritt von Unionsfraktionschef Jens Spahn für eine Kabinettsumbildung genutzt. Noch unbesetzt sind die Posten des Staatsministers für Sport, des CDU-Schatzmeisters und des parlamentarischen Geschäftsführers der Unionsfraktion. Sachsen will die geplante Staustufe der Elbe in Tschechien neu bewerten. Bei einem Besuch von Umweltminister Georg Ludwig von Breitenbuch im Nachbarland verständigten sich beide Seiten darauf, das Vorhaben eng zu begleiten. Die Grünen sprachen von einem ökologischen Dammbruch. Bislang hatte Sachsen die Staustufe bei Dietschin abgelehnt. Neben möglichen Umweltschäden wurden auch Zweifel am wirtschaftlichen Nutzen angeführt. Tschechien erhofft sich von dem Projekt, dass mehr Schiffe auf der Oberelbe fahren können. Beim Bau des Brennerbasistunnels sind die beiden Hauptröhren zwischen Österreich und Italien miteinander verbunden worden. Nach Angaben der Betreibergesellschaft aus Südtirol gelang der Durchbruch bereits gestern. Er sei rund 1400 Meter unterhalb des Brennerpasses erfolgt. Wenn alles klappt, sollen durch die beiden Röhren ab 2032 Züge fahren. Die Fahrzeit zwischen München und Mailand würde sich auf 3,5 Stunden und nach Rom auf 5 Stunden verkürzen. Der Deutsche Wetterdienst hat für fast das gesamte Bundesgebiet eine Hitzewarnung herausgegeben. Heute und morgen muss mit Temperaturen bis knapp unter 40 Grad Celsius gerechnet werden. Nur wenige Landkreise im Norden und Süden bleiben unterhalb der Alarmschwelle. Der DWD empfiehlt, einen Aufenthalt im Freien zu vermeiden und viel zu trinken. Besonders ältere und pflegebedürftige Menschen sollten sich vor der Hitze schützen. Das waren die Nachrichten. Das Wetter, die Temperaturen von 18 Uhr. Auf dem Brocken wolkenlos 23 Grad, Chemnitz wolkenlos 30, Dresden wolkenlos 31, Eisenach wolkenlos 33, Erfurt wolkenlos 33, Fichtelberg wolkenlos 24 Grad. Gera wolkenlos 32, Görlitz wolkenlos 30, Halle meldet 34, Leipzig wolkenlos 33, Magdeburg wolkenlos 33 und Meiningen wolkenlos 32 Grad. Sonnenuntergang in Halle ist heute 21.05 Uhr, Sonnenaufgang morgen 5.33 Uhr. In der Nacht klar und trocken bei 22 bis 14 Grad. Morgen viel Sonne, gegen Abend im Westen Schauer und Gewitter, dabei kurzzeitig schwerer Sturm. Temperaturen morgen bis 39 Grad. MDR Verkehrsdienst, A2 Richtung Berlin zwischen Marienborn-Helmstedt und Eilsleben, 9 Kilometer Stau nach einem Unfall. A4 Richtung Frankfurt zwischen Glauchau-West und Merane ist die rechte Fahrspur wegen Bergungsarbeiten gesperrt. Vorsicht auf der A72 Richtung Leipzig zwischen Pirk und Plauen-Ost liegen Holzteile auf der Fahrbahn. Die B185 Bernburg-Dessau. Zwischen Post und Abzweig nach Würflau ist die Straße in beiden Richtungen nach einem Unfall gesperrt. Geblitzt wird auf der A4 Richtung Frankfurt zwischen Magdala und Apolda, auf der A9 Richtung Berlin am Schkeuditzer Kreuz in der Überfahrt zur A14 Richtung Dresden und auf der A14 Richtung Dresden zwischen Grimma und Mutter.

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1: Um 20 Uhr mit Kerstin Hoffmann. Die drei mitteldeutschen Ministerpräsidenten haben einen Forderungskatalog an die Bundesregierung formuliert. Morgen wollen sie ihn bei einem Treffen am Geiseltalsee offiziell vorstellen. Nach MDR-Informationen fordern die Ministerpräsidenten, dass die abschlagsfreie Rente nach 45 Jahren bestehen bleibt. Weil die Rente im Osten oft das einzige Einkommen sei, dürfe sie nicht geschwächt werden. Weiterhin müssten die Eigenanteile bei der Pflege der Leistungsfähigkeit der Betroffenen angepasst werden. Außerdem brauche es Steuererleichterungen für kinderreiche Familien. Bundeskanzler Friedrich Merz plant keine weiteren Personaländerungen, wenn die drei noch offenen Posten in Bundesregierung und Partei besetzt sind. Das sagte der CDU-Chef nach einer Sondersitzung der Unionsfraktion. Die jetzige Aufstellung sei die richtige, um die Herausforderungen der nächsten Jahre zu bewältigen. Merz hatte den Rücktritt von Unionsfraktionschef Jens Spahn für eine Kabinettsumbildung genutzt. Noch unbesetzt sind die Posten des Staatsministers für Sport, des CDU-Schatzmeisters und des parlamentarischen Geschäftsführers der Unionsfraktion. Beim Bau des Brennerbasistunnels sind die beiden Hauptröhren zwischen Österreich und Italien miteinander verbunden worden. Nach Angaben der Betreibergesellschaft aus Südtirol gelang der Durchbruch bereits gestern. Er sei rund 1400 Meter unterhalb des Brennerpasses erfolgt. Wenn alles klappt, sollen durch die beiden Röhren ab 2032 Züge fahren. Die Fahrzeit zwischen München und Mailand würde sich auf 3,5 Stunden und nach Rom auf 5 Stunden verkürzen. Der Deutsche Wetterdienst hat eine Hitzewarnung herausgegeben. Heute und morgen muss mit Temperaturen bis knapp unter 40 Grad Celsius gerechnet werden. Nur wenige Landkreise im Norden und Süden bleiben unterhalb der Alarmschwelle. Der DWD empfiehlt, einen Aufenthalt im Freien zu vermeiden und viel zu trinken. Besonders ältere und pflegebedürftige Menschen sollten sich vor der Hitze schützen. Die Investorenpläne des Fußball-Weltverbands FIFA werden vom Deutschen Fußballbund abgelehnt. DFB-Präsident Bernd Neuendorf forderte im ZDF, der Fußball müsse eigenständig bleiben. Die FIFA sei auf dem besten Weg, die Akzeptanz der Fans zu verlieren. Die FIFA will einen Teil ihrer Rechte an der Weltmeisterschaft verkaufen und verspricht im Gegenzug eine Sonderzahlung. Die nationalen Verbände sind Berichten zufolge aufgefordert, bis 19. September zuzustimmen. Das waren die Nachrichten. Das Wetter in der Nacht klar und trocken bei 23 bis 13 Grad. Morgen in der Südosthälfte lange sonnig, sonst aus Westen Wolken, später Schauer und Gewitter, 33 bis 40 Grad. Die Zeit, es ist 20.03 Uhr.
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2: Heute präsentiert von WDR3. Mein Name ist Susanne Herzog. Und ich freue mich auf einen Abend mit gleich zwei Konzerten vom Klavierfestival Ruhr. Der Pianist Fabian Müller spielt ein klassisch-romantisches Repertoire mit Brahms, Schumann und Beethoven. Und jetzt zu Beginn tauchen wir voll ein in die Klangwelt des 20. Jahrhunderts. Pierre-Laurent Aimard und das WDR-Sinfonieorchester mit dem wilden, rhythmisch treibenden zweiten Klavierkonzert von Béla Bartók. Und drumherum Claude Debussy und Igor Stravinsky. Die zwei gehören zusammen, meint Hanno Lintow, der das WDR-Sinfonieorchester dirigiert. Quasi eine Art Sandwich für Bartók.
3: I think it's a sandwich in a way that Debussy and Stravinsky, of course, they belong together in many different ways. They both have this incredible way to begin the piece. The other one starts with a lonely flute, and the other one starts with a lonely bassoon. The musical language is very different. Bartók, of course, is a little bit later. I don't think this language of Bartók would be possible without Stravinsky.
2: Bartóks Sprache ohne Stravinsky nicht möglich, sagt der Dirigent Hanno Lintow. Die hämmernden Rhythmen aus Le Sacre du Printemps sehr inspirierend für Bartók, hören wir nachher mit dem WDR-Sinfonieorchester. Jetzt zu Beginn Debussys Prélude à l'après-midi d'Amphone, inspiriert von einem Gedicht von Stéphane Mallarmé. Auch wenn die musikalische Sprache unterschiedlich ist bei Debussy und Stravinsky, wie Hanno Lintu erklärt, trotzdem gibt es zahlreiche Verbindungen zwischen den zwei Werken. Eine davon, beide beginnen mit einem Soloinstrument. Sacre von Stravinsky mit einer Fagottmelodie und Debussy mit einer Flöte. Der Faun, gerade aus dem Schlaf erwacht, spielt diese Melodie. Die entführt mitten hinein in die erotisch aufgeladene, schwüle Nachmittagshitze. Schwebende Klangwolken.

0: Klänge wie Parfum, betörend, nicht greifbar, immer in der Schwebe. Claude Debussys Prélude à l'après-midi d'Enfon, das wird der Sinfonieorchester hat unter der Leitung des finnischen Dirigenten Hannu Lintu gespielt in der Essener Philharmonie vor knapp 3 Wochen am 9. Juli beim Klavierfestival Ruhr. Das Festival hatte diesmal einen Schwerpunkt auf den Klavierkonzerten von Béla Bartók. Alle 3 wurden bei verschiedenen Konzerten aufgeführt. Wir hören jetzt das 2. mit dem Pianisten Pierre-Laurent Aimard.
1: Also die Musik ist eine faszinierende Mischung zwischen Wildheit, vor allem in den letzten Satz, und extrem komponierte Musik, wie immer mit Bartók. Für wer spielt den Klavierteil, ist es fast ein Albtraum von Schwierigkeit. Es ist eine Herausforderung, wo man nie Sicherheit haben kann. Aber das macht das Stück so, ja, attraktiv auch.
0: Albtraumhaft schwierig zu spielen also. Kein Wunder, Bartók hat sich dieses Konzert selbst in die Finger geschrieben in den Jahren 1930, 31 als eine Art Gegenstück zum ersten Klavierkonzert. Die hohen Ansprüche an den Klavierbau, die hat er beibehalten, aber sein zweites, mit wenigen Schwierigkeiten für das Orchester und auch thematisch gefälliger fürs Publikum, so der Komponist. Formal hat Bartók das Werk in einer Bogenform angelegt. Die Ecksätze beziehen sich aufeinander und auch der langsame Satz in der Mitte ist in sich nochmal dreigeteilt, erklärt der Pianist Pierre-Laurent Aimard.
1: Im Zentrum von dem 2. Klavierkonzert gibt es dieses Scherzo in der Mitte von einem langsamen Satz. Der scheint wirklich ein Stück mit Halluzinationen zu sein. Der Pianist spielt eine Art von Faden, sehr schnelle Noten, und herum kommen plötzlich verschiedene Szenen von höchster Vorstellungskraft. Hier, also man weiß nicht, was gewinnt, die Vorstellungskraft oder die Virtuosität. Hoffentlich beide.
0: Bei Pierre-Laurent Aimard immer beide. Da gibt es nie Virtuosität als Selbstzweck. Umgeben ist dieses zentrale, visionäre Scherzo von einem langsamen Satz, der wie ein Nachtstück wirkt. Die Streicher strahlen vollkommene Ruhe aus. Die Sinne sind dennoch geschärft wie in der Dunkelheit, wenn die Ohren jedes noch so kleine Geräusch dann besonders intensiv wahrnehmen. Und in diese nächtliche Streicherstimmung tritt das Klavier mit einer ganz einfachen Melodie ein, die Pauke im Hintergrund. Ganz magische Atmosphäre. Im ersten Satz zu Beginn, da schweigen die Streicher erstmal. Vielleicht in Anlehnung an Stravinskys Konzert für Klavier und Blasorchester verwendet Bartók hier im Orchester nur Bläser und Percussion. Pierre-Laurent Aimard und das WDR-Sinfonieorchester spielen unter der Leitung von Hannu Lintu das 2. Klavierkonzert von Béla Bartók. Ein schneller Lauf im Klavier und schon sind wir mittendrin.

Pierre-Laurent Aimard und das WDR-Sinfonieorchester mit dem zweiten Klavierkonzert von Béla Bartók beim Klavierfestival Ruhr. Hanno Lintu hat dirigiert. Nach so viel unbändiger Energie im letzten Satz hat Pierre-Laurent Aimard fürs Publikum in der Essener Philharmonie dann noch eine ganz ruhige Zugabe dabei gehabt. Zwei kurze Stücke aus Játékok von György Kurtág. Wie Bartók ja auch aus Ungarn, quasi ein nachträglicher Geburtstagsgruß von Pierre-Laurent Aimard für Kurtág, der dieses Jahr im Februar nämlich 100 Jahre alt geworden ist.

0: Bei Miniaturen aus der Sammlung Játékok von György Kurtág in Dialog, geschrieben von dem Musikjournalisten Balint Vorgó zum 70. und Stilles Zwiegespräch. Die Zugabe, diese zwei kurzen Stücke von Pierre-Laurent Aimard nach dem zweiten Klavierkonzert von Béla Bartók mit dem WDR-Sinfonieorchester. Sie hören das Konzert beim ARD-Radio-Festival. Heute aus der Essener Philharmonie vom Klavierfestival Ruhr. Ein Mitschnitt von WDR 3 vom 9. Juli. Mein Name ist Susanne Herzog. Igor Stravinskys Ballettmusik Le Sacre du Printemps, das Frühlingsopfer. Die Uraufführung 1913 in Paris war einer der größten Skandale der Musikgeschichte. Man lachte, höhnte, pfiff, ahmte Tierstimmen nach, erinnert sich der Dichter Jean Cocteau. Der Tumult artete in ein Handgemenge aus. Vieles erregte damals die Gemüter. Allein das Sujet, eine heidnische Feier, bei der ein junges Mädchen, zufällig ausgewählt, sich zu Tode tanzen soll, um den Gott des Frühlings gnädig zu stimmen. Ebenfalls mehr als aufsehenerregend die archaische Choreografie für die Ballet Russe von Václav Nijinsky. Eckige Bewegungen, stampfende Tänzerinnen und Tänzer, dazu die simplen, kittelartigen Kostüme. Und nicht zuletzt die radikal neue Art, Musik zu denken von Igor Stravinsky. Rhythmus pur, mit raffinierten Akzenten, grelle Dissonanzen und orchestrale Vielfarbigkeit auf die Spitze getrieben. Der Dirigent Hannu Lintu erklärt:
1: It was a starting point in many ways for the avant-garde of 20th century. And young composers still studied for orchestration, for how to treat rhythms. So it's almost like a Bible in some way that you all the time you learn something new. You become wiser and wiser the more you read it. And that is the sign of a modern piece.
0: Le Sacre du Printemps, das ist sowas wie die Bibel für Instrumentation, Rhythmus und Klangfarben, sagt Hannu Lintu. Man entdeckt jedes Mal neue Details. Junge Komponistinnen und Komponisten studieren das Werk noch heute, um zu lernen, wie man orchestriert und komplexe Rhythmen behandelt. Ein Startpunkt für die Avantgarde im 20. Jahrhundert, Stravinskys Sacre. Zwei Teile umfasst das Werk, die Anbetung der Erde und das Opfer. Am Anfang das zarte Aufkeimen der Natur im Frühling, dargestellt von einer Fagottmelodie in außergewöhnlich hoher Lage.

0: Le Sacre du Printemps von Igor Stravinsky. Am Ende ein mächtiger Tutti-Schlag des Orchesters. Das Frühlingsopfer hat sich zu Tode getanzt und ist zusammengebrochen. Archaische Urgewalt in Stravinskys Musik haben wir gehört mit dem WDR-Sinfonieorchester und Hannu Lintu. Sie sind beim ARD-Radio-Festival. Heute ein Konzert vom Klavierfestival Ruhr aus Essen. Dort ist das WDR-Sinfonieorchester in der Philharmonie aufgetreten. Am 9. Juli gemeinsam mit dem Pianisten Pierre-Laurent Aimard. Ihn haben wir eben vor Sacre mit Bartoks zweitem Klavierkonzert erlebt. Hier in Köln ist der Pianist lange Jahre auch Professor gewesen an der Musikhochschule und einer seiner Studenten war Fabian Müller, heutzutage selbst Professor an der Kölner Musikhochschule und als Pianist international unterwegs. Er hat beim Klavierfestival Ruhr am 23. Juni in Bochum gespielt, im Anneliese Brost Musikforum, ein klassisch-romantisches Repertoire mit Beethovens Appassionata, den Kinderszenen von Robert Schumann und der dritten Klaviersonate von Johannes Brahms. Die hat Brahms mit gerade mal 20 Jahren geschrieben. Fabian Müller habe ich kurz vor seinem Auftritt gesprochen.
1: Manchmal nervt es mich, dass alle so tun, wie als gibt es nur diesen alten Brahms, der mit ausgestreckten Armen am Klavier sitzt. Und man ignoriert immer, dass es ein junger Mann war und der als junger Mann viele tolle Stücke komponiert hat, unter anderem diese Sonate. Und es stimmt, also es ist alles von Brahms da, wie man sich das vorstellt, diese großen Strukturen, der große Raum, die Weite und das Balladenhafte. Und aber eben auch ein Zug, wie in einem Kamin, wo die Luft durchzieht, frisch und voller Energie. Und es ist ein tolles Stück.
0: Auszüge aus dieser dritten Klaviersonate spielt der junge Brahms möglicherweise auch Robert und Clara Schumann vor, als er die beiden im Herbst 1853 in Düsseldorf zum ersten Mal besucht. Die Schumanns sind hingerissen von diesem blonden Jüngling. Am Klavier sitzen fing er an, wunderbare Regionen zu enthüllen, berichtet Robert Schumann. Wir wurden in immer zauberischere Kreise hineingezogen. Und diese Energie und Frische, mit der der junge Brahms damals die Herzen von Robert und Clara im Sturm erobert hat, die hat auch Fabian Müller mit aufs Podium in Bochum gebracht. Leidenschaftlich zupackend und dann auch immer wieder ganz innig lyrisch nimmt er uns mit in die Welt des 20-jährigen Brahms, in die 5 Sätze von dessen dritter Klaviersonate.

0: Die Sonate in F-Moll, Opus 5 von Johannes Brahms, gespielt hat Fabian Müller in Bochum beim Klavierfestival Ruhr. Virtuoser Brahms und anschließend das Gegenteil bei Schumann, kurze Klavierstücke, die Kinderszenen. Virtuos sind sie nicht, aber trotzdem sehr schwer zu spielen, meint Fabian Müller, weil in jedem einzelnen Stück so viel drinsteckt.
1: Ich habe selber Kinder jetzt und manchmal schaue ich für eine Sekunde, friere ich so ein und schaue auf meine Kinder und es kann was ganz Banales, Kleines passiert sein und man denkt, es ist nur eine kleine Sache, aber irgendwie steckt da so viel Philosophie drin für Ewigkeit, für mich, für was es bedeutet, am Leben zu sein, was es bedeutet, glücklich am Leben zu sein und was bedeutet traurig und alles gleichzeitig in so einer kleinen Geste von meinem Kind. Und in diesen kleinen Stücken von Schumann. Also es ist eins der besten Stücke für Klavier, die je komponiert wurden.
0: Da ist er übrigens einer Meinung mit Franz Liszt. Auch der große Klaviervirtuose Liszt hat die Kinderszenen von Schumann geliebt. Er hat sie seiner kleinen Tochter vorgespielt, aber auch selbst sehr geschätzt. Die lebhaftesten Freuden seines Lebens verdanke er den Kinderszenen, so Liszt. Die laut Robert Schumann auch gar nicht für Kinder komponiert sind, vielmehr seien sie Rückspiegelungen eines Älteren für Ältere. Hier ist Fabian Müller mit den Kinderszenen von Robert Schumann.

0: Der Dichter spricht am Ende der Kinderszenen von Robert Schumann. Das ARD Radio Festival heute mit einem Konzert vom Klavierfestival Ruhr mit dem Pianisten Fabian Müller. Gerade in den letzten beiden Jahren hat Fabian Müller alle 32 Klaviersonaten von Ludwig van Beethoven aufgeführt. Wie ein Gebirge, das man durchwandert, so hat er diese Erfahrung beschrieben. Zu dem Konzert nach Bochum hat er einen Gipfel dieser Gebirgswanderung mitgebracht. Die Appassionata von Beethoven. Der Beiname, der ist gar nicht von Beethoven selbst, aber passt hervorragend zum leidenschaftlichen Ausdruck der Ecksätze und auch zu einer Anekdote über die Entstehung des Werks. Beethovens Schüler und Privatsekretär Ferdinand Ries berichtet, auf einem Spaziergang habe Beethoven gebrummt oder teilweise geheult, immer herauf und herunter, ohne bestimmte Noten zu singen. Das sei der Moment gewesen, als ihm das Thema für den letzten Satz der Appassionata eingefallen sei. Für Fabian Müller eine Sonate vollgepackt mit Emotionen.
1: Es ist wie wenn man ein Buch vorliest und mit der Appassionata habe ich einfach ein Buch. Da weiß ich, mit jedem Wort kann ich einfach die Zuhörer an mich binden und fesseln und mitnehmen und im zweiten Satz in die höchsten himmlischen Höhen mitnehmen und im dritten Satz mit denen wirklich in den Strudel der Verzweiflung verschwinden. Und es ist wie so eine Urgewalt, das Stück. Und ich liebe es, mich dieser Urgewalt völlig hinzugeben und mit dem Publikum zusammen das zu erleben. Und es ist immer außergewöhnlich.
0: Also erleben wir die Urgewalt gemeinsam mit Fabian Müller, die Appassionata von Ludwig van Beethoven, seine Sonate in F-Moll, Opus 57.

Am Ende fliegen die Hände mit Schwung in die Höhe bei Fabian Müller. So viel Energie in der Appassionata von Ludwig van Beethoven. Das Publikum in Bochum im Anneliese Brost Musikforum ist begeistert. Die Leute springen von ihren Sitzen auf. Standing Ovations. Sie holen ihn immer wieder zurück auf die Bühne, den Pianisten Fabian Müller. Ja, und irgendwann spielt er dann als Zugabe ein Wiegenlied von Brahms.

Das Minenlied Opus 49 Nummer 4 von Johannes Brahms. Mit dieser Zugabe hat sich Fabian Müller vom Publikum in Bochum verabschiedet. Am 23. Juni ist er im Anneliese Brost Musikforum in Bochum aufgetreten beim Klavierfestival Ruhr. Und damit geht unser Konzertabend hier beim ARD Radio Festival zu Ende. Der kam heute von WDR3. Die Redaktion hatte Michael Breugst. Ich bin Susanne Herzog. Und habe auch gleich noch einen Tipp für morgen Abend für Sie. Da geht's dann wieder nach Bayreuth zu den Festspielen. Richard Wagners Siegfried steht auf dem Programm. Jetzt gleich anschließend erwartet Sie Jazz mit Niklas Wandt. Bis dahin noch einmal der Pianist Fabian Müller mit Johannes Brahms, das erste Intermezzo aus dem Opus 117. Einen schönen Abend Ihnen noch.

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1: Um 23 Uhr mit Ronald Lessig. Kanzler Merz hat den wesentlichen Teil seines Personalpakets fertiggeschnürt. Die Unionsfraktion wählte in einer Sondersitzung den bisherigen Kanzleramtschef frei zu ihrem neuen Vorsitzenden. Anna Engelke in Berlin hat die Stimmung in der Sitzung in der ARD als ernst und angespannt beschrieben.
2: Allen war ja klar, die vergangenen zwei Wochen, die sind schlecht gelaufen, vor allem für die CDU und ihren Kanzler Friedrich Merz. Die fast 92% für den neuen Fraktionschef Frei, die sind ein exzellentes Ergebnis, aber der Kanzler weiß wohl, das sind die 92% für Thorsten Frei und nicht für ihn. Wie wir hören, ist Friedrich Merz vergleichsweise demütig aufgetreten in der Sitzung, aber nach den Personalentscheidungen von Friedrich Merz und auch seiner Kommunikation in den vergangenen Wochen sind bei einigen die Zweifel gewachsen, ob er Kanzler kann.
1: Zuvor hatte Bundespräsident Steinmeier auch drei neue Minister ernannt, womit auch die erste Umbildung des Kabinetts abgeschlossen ist. Die Ministerpräsidenten der ostdeutschen Länder Sachsen, Sachsen-Anhalt und Thüringen sind dafür, die abschlagsfreie Rente nach 45 Jahren beizubehalten. Nach Informationen des Mitteldeutschen Rundfunks wollen sie morgen ein entsprechendes Forderungspapier an die Bundesregierung vorstellen. Die CDU-Politiker verlangen ferner, dass bei den Eigenanteilen in der stationären Pflege die individuelle Leistungsfähigkeit berücksichtigt wird. Belastungen müssten begrenzt und planbar werden. Weiterhin plädieren sie dafür, die häusliche Pflege zu stärken und das Steuerrecht familienfreundlich zu reformieren. Bei BMW sollen Stellen abgebaut werden. Es ist somit der letzte deutsche Autobauer, der den Abbau von Arbeitsplätzen angekündigt hat. Bis Ende kommenden Jahres sollen 8000 Stellen gestrichen werden. Gabriel Wirth aus München zu der Frage, was genau vorgesehen ist.
3: In den nächsten Monaten soll es ein freiwilliges Abfindungsprogramm bei BMW geben, das bis Ende nächsten Jahres dann laufen soll. Es wendet sich nicht an die Mitarbeiter in der Produktion, sondern nur an die Beschäftigten in der Verwaltung, im Vertrieb und in der Entwicklung. Es soll hier auch keine Listen geben, sondern allen Mitarbeitern in diesem Bereich angeboten werden. Die Rede ist von rund 50.000 Beschäftigten in Deutschland, denen eben dieses Angebot gemacht wird. Diese sollen sich freiwillig entscheiden können, ob sie es jetzt annehmen oder nicht. Und mit diesem Programm und mit normaler Fluktuation sollen weltweit rund 8000 Stellen gestrichen werden.
1: Das waren die Nachrichten. Das Wetter in Deutschland. In der Nacht klar bei 23 bis 13 Grad. Morgen erst heiter, später einzelne Schauer oder Gewitter. Bei 25 Grad an der Nordsee und bis 40 Grad im Süden. Am Freitag zeitweise freundlich, im Westen Schauer oder Gewitter bis 38 Grad. Am Samstag heiter, im Süden und Osten Schauer bis 34 Grad. Die Zeit, es ist 23.03 Uhr.
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4: Das Magazin mit Niklas Wandt. Hallo. Für die heutige hochsommerliche Ausgabe habe ich eine ganze Reihe von Neuerscheinungen ausgewählt. Dabei sind freie Improvisationen und geräuschige Gitarrensoli, ätherischer Vocal Jazz von Altmeisterin Norma Winston und wuselige, hyperaktive Fusion von den Shooting Stars Domi und Jedi Beck. Los geht's mit aktueller Musik von Terry Lynn Carrington. Die Drummerin und Komponistin hat gerade ein neues Album mit ihrer Band Social Science veröffentlicht. Trip the Night Fantastic. Hier ist daraus der Autonomy Song.

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1: Ein gemächlicher Jazz-Funk-Groove mit R&B-Vocals und Raps mit politischen Botschaften der weiblichen Selbstbestimmung. Autonomy Song von Terry Lynn Carrington und Social Science. Ein Song aus ihrem Album Trip the Night Fantastic. Eines von vielen Projekten der umtriebigen Schlagzeugerin, Komponistin, Hochschullehrerin und Aktivistin Terry Lynn Carrington.
2: So this is our second album as a band. We're just dealing with political, social themes, you know, kind of in a groovy way. In our opinion, it was, we set out to do a dance album, but it's not exactly a dance album, you know what I mean? But it's music that hopefully inspires you to move. It's all groove kind of related.
1: Das ist das zweite Album von der Band Social Science und es geht viel um soziale und politische Themen, soll aber so groovy wie möglich sein, ein tanzbares Album. Und wenn es das nicht genau geworden ist, dann doch zumindest Musik, die den Hörer dazu anregt, sich zu bewegen. Terry Lynn Carrington über Trip the Night Fantastic. Der Rhythmus, der Groove, stammt auf dem Album oft nicht nur von Carringtons Drums, sondern auch von programmierten Beats. Und neben dem Rhythmus ist auf dieser Platte ganz klar der Fokus auf der Message, auf den eindringlich deklamierten Botschaften, in gesungener, gerappter und gesprochener Form. Im Prayer-Song kommt das alles zusammen, mit den Vocals von Arush Aftab und dem wie immer sehr eindringlichen Spoken Word von Moor Mother.

Prayer Song von Terry Lynn Carrington. Die Schlagzeugerin und Komponistin wird begleitet von ihrer Band Social Science, der Sängerin Aruj Aftab und der Spoken Word Poetin More Mother, ein Stück aus Carringtons neuem Album Trip the Night Fantastic. Es gibt Jazz-Acts, die sorgen für Furore weit über die Jazzszene hinaus. Der virale Internetruhm ist dem jungen Duo Domi und JD Beck schon zu Beginn ihrer Karriere widerfahren. 2018 ging das los, da waren die französische Keyboarderin und der texanische Schlagzeuger noch Teenager und sind mit Performance-Videos berühmt geworden, aus dem Proberaum im Haus von JD Becks Eltern in Texas. Mit elfenhaftem Auftreten und mit virtuoser, kniffliger, verknoteter Jazz-Fusion, die ihnen einmalig leicht von der Hand geht. Domi spielt Basslines, Harmonien und Soli und JD Beck die dichten Breakbeats darunter. Für ihr erstes Album haben sie schon echte Popstars als Gäste verpflichten können. Den Rapper Snoop Dogg und auch ihre Mentoren Anderson .Paak und Thundercat. Aber auch das Jazz-Establishment zeigte sich sofort sehr offen für die beiden. Herbie Hancock ist zum Beispiel bei einem Track mit dabei. 4 Jahre später und nach einem längeren Rückzug von Social Media bringen Domi und JD Beck am Freitag ihr neues Album heraus. Who Asked heißt die Platte und sie ist wieder mal ein Fenster in die extrem eigenwillige Welt der beiden. Hier ist das Stück Some Things Never Change.

0: Ein hakenschlagender, unvorhersehbarer Song, irgendwo zwischen R&B, Jazz Fusion, Drum and Bass und instrumentalem Hip-Hop. Some Things Never Change von Domi und JD Beck aus ihrem neuen Album Who Asked. JD Beck im Gespräch mit dem YouTuber und Musiker Rick Beato über ihre eigenwillige Ästhetik.
1: I guess the realest thing I would say is fusion, like in the realest form of the word. Like it's just a fusion of all the genres that we grew up loving, you know, like Domi grew up only with jazz and classical music, and I grew up with rock and hip hop stuff, and then slowly got into jazz and electronic, and we just, I don't know, I think, yeah, fusion.
0: Die beste Beschreibung für ihre Musik ist Fusion im wahrsten Sinne des Wortes. Alle Genres, die sie lieben, sind mit drin. Domi ist mit Jazz und Klassik aufgewachsen und JD Beck mit Rock und Hip-Hop, bevor Jazz und elektronische Musik dazu kam. Ihre Musik ist eine Verbindung all ihrer vielen Einflüsse, von denen Domi und JD Beck schon in jüngstem Alter unglaublich viel aufgesaugt haben müssen. Auch über die Musik hinaus. Die beiden lieben Comics und Videospiele. Domi kleidet sich wie die Anime-Figur Sailor Moon, mit so hochgesteckten blondierten Haaren, Polyesterkleid, weißen Strümpfen und ganz viel Schleifen im Haar. JD Beck wirkt mit seinen wallenden Gewändern ein bisschen mittelalterlich. Auch ihre Bühnendesigns gleichen einem Computerspiel-Level. Hier haben sich zwei echte Nerds gefunden, die so kompatibel sind, dass sie von ihrem gemeinsamen Gehirn sprechen. Die wuseligen Synthesizer und rastlosen Breakbeats des Schlagzeugs kennt man von dem früh vollendeten Duo schon. Auf Who Asked, ihrem neuen Album, gibt es zwei wesentliche Neuerungen. Domi und JD Beck singen mit Stimmen, die sehr gut zu ihrer feenhaften Präsenz passen. Sanft, dahingehaucht, ätherisch. Eine kleine Kammerbesetzung sorgt auf dem Album für zusätzliche Texturen. Flöte, Klarinette, Bassklarinette, Oboe, Fagott, Waldhorn und Geige. Verschlungen mit den Synthesizer-Sounds von Domi. Sehr schön zu hören ist das im Concertino für Piano, Drums and Orchestra.

0: Concertino for Piano, Drums and Orchestra, ein Stück von Domi und J.D. Beck aus ihrem neuen Album Who Asked. Musik, die sich sperrig und doch merkwürdig leicht und beschwingt zugleich anfühlt. Für laue Sommernächte ist das vielleicht ein paar Prozent zu nerdy. Aber wer weiß, wenn die Tage heiß und die Nächte lau sind, werden echte Temperaturen ja auch zu gefühlten. Und Musik klingt plötzlich anders als im wohltemperierten Kopfhörer der normalen Redaktionsabhöre von ARD Jazz, das Magazin. Wir haben in diesen Wochen deshalb ein Sommerspezial mit den Sommerhits des Redaktionsteams. Bekennend unjournalistisch und subjektiv. Heute aus dem Norden. Was läuft bei NDR Kultur Jazz-Redakteurin Claudia Hartmann bei Temperaturen über 30 Grad?
1: Ein richtiger Sommerklassiker ist bei uns im Haus der Bobby Hepp-Klassiker Sunny. Aber es muss die Version von Roy Nathansons Sotto Voce sein. Das ist unsere Nummer gegen Kummer und auch meine Kinder hüpfen begeistert durch den Garten oder das Wohnzimmer. Denn alle wissen, danach hat Mama gute Laune und es gibt noch eine Portion Wassereis, was ansonsten natürlich vollkommen verpönt ist bei uns. Es beginnt mit diesem unglaublich rhythmischen Saxophoneinstieg. Das groovt, macht Spaß und ist einfach nur mitreißend und mutig. Wer beginnt schon ein Stück mit einem Saxophon-Solo und entwickelt dann daraus das Thema? Und dann diese schräge Instrumentierung mit dem Vokalakrobaten Napoleon Maddox, der mit seinem Mund ein ganzes Schlagzeug ersetzt. Posaunist Curtis Foulkes, der mit seiner seichten Stimme alles andere als ein großer Sänger war, aber so viel Humor und Wärme transportiert, dass man den großgewachsenen Mann einfach nur in den Arm nehmen möchte.
2: Oh, was ist sunny? Thank you for the sunshine you gave.
1: Roy Nathanson hat seit den 1980er Jahren die New Yorker Downtown-Szene aufgemischt. Der Saxophonist spielte unter anderem bei John Lurys berühmten Lounge Lizards und gründete zusammen mit dem Posaunisten Curtis Foulkes die herrlich kauzigen Jazz Passengers. Der Name seiner Band Sotto Voce ist Programm. Das Ausloten von Wort und Musik ist seine große Passion. Er vertont Lyrik genauso wie Prosa und jeder in seiner Band muss singen, egal ob er ein großer Sänger ist oder nicht.
2: Sonne.
1: Genau darum ist es bei uns ein Sommerhit. Hier darf jeder so sein, wie er ist, ob perfekt oder nicht. Hauptsache es groovt und macht Spaß. Häufig tanzen oder hüpfen dazu bei uns alle durch die Gegend und singen irgendwie mit. Und das ist durchaus etwas Besonderes und kommt nicht oft vor, dass sich meine ganze Familie auf eine Musik einigen kann. Bei Roy Nathanson und speziell Sunny klappt das aber super.

Na komm.

0: Sunny, der Soul-Klassiker, hier in einer Version von Roy Nathanson's Sotto Voce. Die Stimme kam hier in ganz verschiedenen instrumentalen Formen zum Einsatz, als Rhythmus- und Melodieinstrument.
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0: Die englische Sängerin Norma Winston ist eine Meisterin des instrumentalen Stimmeinsatzes. Eine der großen Stimmen des europäischen Jazz. Vor wenigen Wochen ist ihr Album Live at Maida Vale erschienen. Sie singt eine Art Greatest Hits ihres Repertoires und darunter auch eine ganze Reihe von Stücken, die ihr langjähriger Ehemann und musikalischer Partner geschrieben hat, der 2015 verstorbene Pianist John Taylor. Winston und Taylor hatten zwischen 1977 und 1994 mit dem Trompeter Kenny Wheeler ein Trio. Azimuth nannten sie sich und ihr Sound war doch ziemlich einmalig. Zwischen abenteuerlustigem, befreitem Jazz, Romantik und Minimal Music Patterns von Klavier und Synthesizer. Luftig, flüchtig, dahingetupft. Norma Winston interpretiert auf Live at Maida Vale einige der bekanntesten Stücke aus dem Repertoire von Azimuth. Unter anderem The Tunnel mit seinem blubbernden Synthesizer-Arpeggio.

The Tunnel von Norma Winston, ein Stück, das ihr damaliger Ehemann, der Pianist John Taylor, 1977 für ihr gemeinsames Projekt Azimuth geschrieben hat. Hier in einer zeitgenössischen Interpretation, für die Norma Winston begleitet wird von Elliot Galvin, Piano, Mark Lockhart, Saxophon, Oren Marshall, Tuba und nicht zuletzt von Leo Taylor am Schlagzeug und Alex Taylor als zweiter Stimme. Die beiden sind ihre Söhne aus der Ehe mit Pianist und Komponist John Taylor. Auf dem Album Live at Maida Vale bleibt also alles in the family. Und ich finde, die Musik auf diesem Album spricht dafür, wie weit Winston und Taylor Ende der 1970er Jahre ihrer Zeit voraus waren. Die Stücke von damals klingen in dieser jungen Begleitung frisch und luftig. Das gilt auch für das wunderbar undurchdringliche, mysteriöse Siren Song.

Siren's Song, ein Stück von John Taylor, gesungen von Norma Winston, seiner langjährigen privaten und musikalischen Partnerin. Das Stück ist Teil des Albums Live at Maida Vale, schon die zweite neue Einspielung, die die 85-jährige Norma Winston dieses Jahr vorlegt. Schön zu sehen, dass diese große Stimme des europäischen Jazz weiter erklingt. Ätherisch und ab und zu ergreifend brüchig. Zu Beginn ihrer Karriere in den späten 1960er und frühen 1970er Jahren hat Norma Winston auch regelmäßig mit Pionieren der freien Improvisation zusammengespielt. Vor allem mit Ensembles des Schlagzeugers John Stevens. Die Musik, die die Londoner Musiker im Austausch mit anderen westeuropäischen Städten zu dieser Zeit entwickelt haben, wird bis heute praktiziert. Eng verzahnt, schroff und mit dem Fokus auf abseitigen Sounds, auf dem Geräusch. Flo Stoffner aus Zürich ist ein vollendeter freier Improvisator. Er hat gerade mal wieder ein Soloalbum vorgelegt. Es heißt Bijou. Basis der Improvisation ist die Diskontinuität, der Bruch, das Vermeiden von Wiederholungen und Motiven und das Verwenden von randständigen Sounds, von Schaben, kurzen Schwellklängen, Schwebungen, Reibungen, Obertönen, die so schnell wieder verschwinden, wie sie auftauchen. Eine existenzialistische Qualität des Spiels im Geiste des großen Ikonoklasten der Gitarre, des Engländers Derek Bailey. Hier ist Flo Stoffner mit Bijou P.

Bijou P., eine freie Improvisation von Flo Stoffner aus Zürich an der Gitarre. Ein Ausschnitt aus seinem Album Bijou. Letzte Woche ist es erschienen. Wir sind so langsam schon am Ende der heutigen Sendung angekommen und bleiben in der Improvisationsszene. Die europäische Ästhetik, die sich so Ende der 1960er Jahre entwickelt hat, orientiert sich mindestens so sehr am Free Jazz wie an der neuen Musik. Mittlerweile wird diese geräuschige Musiksprache allerdings weltweit praktiziert. Ein schönes Beispiel ist das Album Heavy Handed, eine Einspielung von Joanna Matry, Bratsche, Camila Nebbia, Tenorsaxophon, Camilo Angelis, Flöte und Violetta Garcia, Cello. Eine Live-Aufnahme aus der Jazzwerkstatt Bern, gespielt von einer US-Amerikanerin, zwei in Europa lebenden Argentinierinnen und einem in Mexiko lebenden Peruaner. Heavy Handed ist ein Titel, der gut zum wuchtigen und ein bisschen düsteren Spielgestus dieses Quartetts passt, zu den aufgerauten, metallisch schimmernden Texturen und den massiven Drones. Hier ist Heavy Handed 2, das letzte Stück der heutigen Sendung. Camila Nebbia ist übrigens die künstlerische Leiterin vom diesjährigen SWR New Jazz Meeting, dazu dann mehr im Herbst bei uns. 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Und falls es Anmerkungen, Lob oder Kritik gibt, die es an uns loszuwerden gilt, jazz@ard.de ist unsere Mailadresse. Wir freuen uns auf Post. Mein Name ist Niklas Wandt. Tschüss und auf Wiederhören.

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1: Um 24 Uhr mit Andreas Derschall. In einer Sondersitzung haben CDU und CSU-Abgeordnete ihrem Ärger über Bundeskanzler Merz Luft gemacht. Nach Angaben der Fraktionsvizes Krings und Mittelberg gab es zahlreiche kritische Wortmeldungen, vor allem zu den Personalentscheidungen und deren Kommunikation. Merz habe eigene Fehler eingeräumt und angekündigt, Kritikpunkte aufzugreifen. Die Aussprache habe zur Beruhigung beigetragen, dennoch seien Frust und Zweifel in der Fraktion und an der Parteibasis weiter vorhanden. Zuvor hatte die Fraktion den bisherigen Kanzleramtschef Frei zu ihrem neuen Vorsitzenden gewählt. Die Neuwahl war nötig geworden, wegen des Rücktritts des bisherigen Fraktionschefs Spahn infolge der Leihmutterschaftsdebatte. Bundespräsident Steinmeier hat die neuen Minister ernannt. Der bisherige CDU-Generalsekretär Lindemann ist Gesundheitsminister. Seine Vorgängerin Warken wurde Kanzleramtsministerin und der bisherige Unionsparlamentsgeschäftsführer Bilger übernimmt das Verkehrsressort. Die Vereidigung der drei Minister vor dem Bundestag ist für September geplant. Dieses Vorgehen ist rechtlich umstritten. Die US-Notenbank Fed hat den Leitzins wie erwartet in der Spanne von 3,50 bis 3,75% belassen. Die Währungshüter verweisen auf die weiterhin große Inflationsgefahr. Zwar hat sich die Teuerung zuletzt abgeschwächt, sie lag im Juni aber noch immer bei 3,5%. Allerdings stimmten drei Mitglieder des zuständigen Fed-Ausschusses für eine Zinserhöhung um einen Viertelprozentpunkt. Beobachter sehen dies als Beleg für wachsende geldpolitische Differenzen in dem Gremium. Die Waldbrände bei Bordeaux sind weiter nicht unter Kontrolle. Wie die Behörden mitteilten, erschwert eine neue Hitzewelle mit Temperaturen von rund 40 Grad die Bekämpfung der Flammen. Zudem bestehe die Gefahr, dass Wind die Feuer erneut anfacht. Der Großbrand bei Bordeaux hat eine Fläche erfasst, die etwa viermal so groß wie Paris ist. Rund 220.000 Menschen mussten sich in Sicherheit bringen. Auf der größten griechischen Insel Kreta starben zwei Feuerwehrleute im Kampf gegen die Flammen. Ein weiterer Feuerwehrmann starb im Einsatz auf dem Peloponnes. Das Wetter in Deutschland. Nachts meist klar. Gegen Tagesanbruch lockere Wolken von Westen her. Zunächst gibt es viel Sonne, dann mehr dichtere Bewölkung. Windig mit teils orkanartigen Böen. Örtlich sind Schauer und Gewitter möglich. Die Höchstwerte liegen bei 32 bis 40 Grad. Kühler nur auf den Nordseeinseln. Am Freitag Sonne und Wolken. Ab dem Nachmittag schwül mit regionalen Schauern und zum Teil heftigen Gewittern. Soweit die Nachrichten. Es ist jetzt 0:03 Uhr.
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3: Mit Aufnahmen aus den Archiven des NDR im ersten Teil und mit Marlene Reichert am Mikrofon. Schön, dass Sie dabei sind. Die NDR-Radio-Philharmonie eröffnet unter Reinhard Göbel französisch-barock mit der Sinfonie Les Éléments von Jean-Ferry Rebel. Und los geht's mit dem Urknall. Erde, Wasser, Luft und Feuer, die Elemente. Jean-Ferry Rebel hat die Entstehung der Erde vertont und wir hören damit die NDR-Radio-Philharmonie unter Reinhard Göbel. Die elegante Form der barocken Suite hatte der Spätromantiker Vincent Dandy im Kopf, als er sein Streichsextett schrieb. Und wir hören damit jetzt Mitglieder des NDR-Sinfonieorchesters.

Marietta Kratz und Stefan Pintef Violine, Susanne Kellermann und Thomas Öpen Viola sowie Sebastian Gäde und Bernhard Gmelin Violoncello, alle Mitglieder des NDR Sinfonieorchesters mit dem Streichsextett Opus 92 von Vincent Dindy. Das ist das ARD-Nachtkonzert, präsentiert von BR Klassik. Jetzt mit Konzertmusik aus den Niederlanden. Matthias Kirschenreit spielt zusammen mit der NDR Radio Philharmonie unter David Porcelain das zweite Klavierkonzert in D-Dur von Julius Röntgen.

Das war das zweite Klavierkonzert in D-Dur von Julius Röntgen. Solist war Matthias Kirschnereit. Er musizierte zusammen mit der NDR Radio Philharmonie unter David Porcelein. Chormusik von Giacomo Meyerbeer schließt sich an. Den wortgewaltigen Psalm 91 vertonte er 1853 für zwei vierstimmige Chöre als Auftragskomposition von Friedrich Wilhelm IV. Wir hören damit jetzt den NDR-Chor unter Robin Gritton.

Der 91. Psalm für Doppelchor a cappella von Giacomo Meyerbeer. Wir hatten den NDR-Chor unter Robin Gritton. Während Meyerbeer als gefeierter Star den Spielplan der Pariser Oper dominierte, unterrichtete Louise Ferranc als erste und jahrzehntelang einzige Professorin für Klavier am renommierten Pariser Konservatorium. Ab 1840 hat sie sich verstärkt mit Orchestermusik beschäftigt und ihre Sinfonien sind alle zur Aufführung gekommen und hoch gelobt worden. Hier kommt die zweite in D-Dur mit der NDR-Radio-Philharmonie unter Johannes Goritzky.

Unter Leitung von Johannes Goritzky spielte die NDR Radiophilharmonie die zweite Sinfonie in D-Dur von Luis Ferranc. Gleich wird's 2 Uhr. Nachrichten begleitet uns der Pianist David Frey mit Klaviermusik von Johann Sebastian Bach.

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1: Um 2 Uhr mit Olaf Knapp. Die Deutsche Bahn hat in den ersten 6 Monaten dieses Jahres offenbar zum ersten Mal seit 7 Jahren schwarze Zahlen geschrieben. Wie die Bild-Zeitung und der Spiegel übereinstimmend berichten, hat der Staatskonzern einen Überschuss im dreistelligen Millionenbereich eingefahren. Aus der Nachrichtenredaktion Janine Artist.
2: Die Bahn soll auch einen Fahrgastrekord verzeichnet haben. Im ersten Halbjahr haben demnach 960 Millionen Fahrgäste DB-Züge genutzt. Das sei der höchste Wert seit der Corona-Pandemie. Im vergangenen Jahr waren es im selben Zeitraum 17 Millionen Reisende weniger. Hauptgrund für den Anstieg sind nach Einschätzung des Unternehmens die hohen Kraftstoffpreise. Zahlreiche Pendler seien vom Auto auf die Bahn umgestiegen. Das Gleiche gelte auch für den Fernverkehr. Bahnchefin Palla will die Halbjahreszahlen heute offiziell vorstellen.
1: Bundeskanzler Merz hat sich zuversichtlich gezeigt, dass die aktuellen Personalveränderungen der Regierungskoalition neuen Schwung geben werden. Merz sagte, er sei zuversichtlich, dass jetzt ein neuer Impuls kommen wird. Die Unionsfraktion hat Thorsten Frey mit deutlicher Mehrheit zu ihrem neuen Vorsitzenden gewählt. Außerdem hat Bundespräsident Steinmeier 2 neue Minister und eine neue Ministerin ernannt. In der Ukraine läuft offenbar gerade ein russischer Raketenangriff auf die Hauptstadt Kiew. Es wurde Luftalarm ausgelöst. Die Bewohner sind aufgerufen, Schutzräume aufzusuchen. Es soll mehrere Explosionen gegeben haben. Der ukrainische Präsident Zelensky hatte gestern Abend vor einem massiven russischen Luftangriff gewarnt. Russland habe diesen vor einigen Tagen vorbereitet. FIFA-Präsident Infantino verteidigt sein Vorhaben, Anteile an der Fußball-WM an private Investoren zu veräußern. Es sei eine Gelegenheit, aber keine Verpflichtung, sagte Infantino in einem Video, das der Fußball-Weltverband gestern Abend veröffentlichte. Aus der Sportredaktion Mats Nicholson.
3: Infantino betonte, dass es sich beim Anteilsverkauf um einen Vorschlag handele. Er verwies auf den demokratischen Beratungsprozess. Laut internationalen Medienberichten sollen die Mitgliedsverbände bis zum 19. September zustimmen. Ihnen seien dabei hohe Zahlungen aus den Anteilsverkäufen in Aussicht gestellt worden. Der Europäische Fußballverband UEFA hatte die FIFA-Pläne hart kritisiert. Heute soll eine Sitzung mit Vertretern aller 55 europäischen Verbände folgen, um das gemeinsame Vorgehen abzustimmen. Das bestätigte der norwegische Fußballverband.
1: Das Wetter in Deutschland. Nachts ist es meist klar, bei Tiefstwerten von 23 bis 13 Grad. Am Tage zunächst heiter, später einzelne, teils kräftige Schauer und Gewitter. Höchstwerte 25 Grad an der Nordsee bis 40 Grad im Süden. Morgen zeitweise freundlich, vor allem im Westen, später Schauer und Gewitter 20 bis 38 Grad. Es ist gleich 2.03 Uhr.
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4: Schön, dass Sie dabei sind. Am Mikrofon begrüßt Sie Marlene Reichert. Und los geht's mit einer Rarität. Allein schon die Tonart ist ungewöhnlich. In Asmol hat Max Bruch sein Konzert für 2 Klaviere getaucht. Ein hochinteressantes Werk mit 4 Sätzen statt der üblichen 3. Wir hören Katja und Maria Labeck zusammen mit dem Philharmonia Orchestra unter Semyon Bischkow.